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1: Mit Helene Feichtenhofer. Schönen guten Morgen. Für Österreichs Team ist die Fußball-WM vorbei. Spanien war im 16. Finale eine Nummer zu groß fürs ÖFB-Team und gewinnt am Ende klar mit 3:0. Die Österreicher haben das Spiel zwar lange offen halten können, am Ende waren sie aber gegen den Europameister in LA chancenlos. Im Achtelfinale trifft Spanien nun auf Portugal, das jetzt in der Früh Kroatien mit 2:1 besiegen konnte. Marco Arnautovic hat direkt nach dem Match seine Teamkarriere für beendet erklärt. David Alaba lässt seine Zukunft im Nationalteam noch offen. In Österreich gibt es seit dem 1. Juli neue, strengere Kreditregeln für Gewerbeimmobilien, mit dem Ziel, Zahlungsausfälle zu verringern. Diese neuen Regeln könnten allerdings auch den schwächelnden Wohnungsbau weiter bremsen und Mieten erhöhen, warnt das Wirtschaftsforschungsinstitut WIFO. Die Finanzmarktaufsicht widerspricht und sieht keinen Grund, die Regeln zu lockern. Zeugnistag in Wien, Niederösterreich und im Burgenland. Über 500.000 Schülerinnen und Schüler starten damit in die Sommerferien. Für einige von ihnen geht es im August schon wieder weiter. Bei den Sommerschulen hat es heuer 50.000 Anmeldungen gegeben, ein Fünftel mehr als im Vorjahr. Apple soll noch heuer und im ersten Halbjahr 2027 5 neue iPhone-Modelle vorstellen, berichtet die Wirtschaftszeitung Nikkei Asia. Es sollen vor allem faltbare Modelle sein, mit denen der Konzern Marktanteile dazugewinnen will.

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1: American Football. Die Raiders Tirol gegen die Munich Ravens. Morgen Samstag ab 18 Uhr im Innsbrucker Tivoli-Stadion. Das Stadtteilfest Odorf zu Gast beim Bezirksmusikfest. Ebenso morgen im Olympiapark. Das Bezirksmusikfestival selbst findet am Samstag und auch am Sonntag am Dr. Luca Platz im Festzelt statt. Infos unter innsbruckmarketing.at. Der 20. Gletschermarathon durch Spitztal diesen Sonntag. Der Marathon startet um 8 Uhr in Mandaufen in St. Leonhard. Auch kürzere Distanzen treten an. Infos dazu unter pitztal.com. Und die Summer Flair Party am Sportplatz in Kolsas. Am 25. Juli mit Weinlaube, Aperol Bar und DJ. Freier Eintritt bis 20.15 Uhr.
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1: Einen schönen guten Morgen am Freitag. Hier ist für euch Lehrsinger mit dem Tirolwetter bei Live-Radio und da liegt ein absolutes Traumwochenende vor uns, ein Traumsommerwochenende muss man sagen.
2: Heute am Freitag in Nordtirol noch einige Wolken dabei, teils regnet es jetzt in der Früh auch noch leicht, wird dann heute schon immer trockener im Laufe des Tages und in Osttirol mit Föhn generell meist sonnig schon. Die Temperaturen liegen derzeit in Galtür bei 12 Grad, in Innsbruck und auch in Jenbach bei 17, die Höchstwerte steigen dann auf bis zu 26. Heute. Aber jetzt kommen wir zur Live-Radio-Wochenend-Vorschau und die ist wirklich mega. Samstag und Sonntag ganz viel Sonne, Regen quasi gar kein Thema. Die Temperaturen findet ihr perfekt, bis zu 29 Grad maximal, also fein warm, aber nicht zu heiß und ein feines Lüftel bläst auch noch.
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1: In Rattenberg steigt die Spannung, Eva Hausberger.
4: Heute Abend Premiere der diesjährigen Schlossbergspiele. Nottburga, die Feierabendheilige, heißt das heurige Stück, geschrieben von der Tiroler Autorin Barbara Aschenwald. Es geht um die Legende der heiligen Nottburga, die im 13. Jahrhundert in Rattenberg geboren worden sein soll. Ab heute kommt ihre Geschichte auf die Bühne. Die Schlossbergspiele laufen bis zum 7. August.
1: Es ist 5 vor 6.
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5: Mit Helene Feichtenhofer. Schönen guten Morgen. Für Österreichs Nationalteam ist die Fußball-WM vorbei. Spanien war im 16. Finale eine Nummer zu groß fürs ÖFB-Team und gewinnt am Ende klar mit 3:0. Die Österreicher haben das Spiel zwar lange offen halten können, am Ende waren sie aber gegen den Europameister in LA chancenlos. Teamchef Ralf Rangnick auf Servus TV.
6: Solange es 0-0 oder 1-0 stand, waren wir absolut im Spiel, ähnlich wie gegen Argentinien. Natürlich ist Spanien ist ein Gegner, der ganz andere Stärken nochmal hat, wie wir heute gesehen haben. Und trotzdem waren wir bis zum 2:0 waren wir absolut im Spiel drin. Klar braucht es dann auch in so einem Spiel mal die Möglichkeit, mit 1-0 in Führung zu gehen. Die Chance war da durch den Kopfball von Michael Gregoritsch.
5: Marco Arnautovic hat direkt nach dem Match seine Teamkarriere für beendet erklärt. David Alaba lässt seine Zukunft im Nationalteam noch offen. Spanien trifft im Achtelfinale auf Portugal, das in der Früh Kroatien mit 2:1 besiegen konnte. In Venezuela haben Helfer gut eine Woche nach dem verheerenden Doppelerdbeben einen lebend in den Trümmern entdeckten Mann gerettet. Er hat im Gebäude als Wachmann gearbeitet, als es eingestürzt ist. US-Präsident Donald Trump hält heute eine Rede zum 250. Geburtstag der USA. Als Bühne hat er sich das Nationaldenkmal Mount Rushmore ausgesucht, wo die steinernen Köpfe von Präsidenten wie George Washington und Abraham Lincoln zu sehen sind. Trump träumt davon, dort selbst einmal verewigt zu sein. Der Berg ist allerdings geschütztes Kulturgut. In Wien startet das Donauinselfest. Von heute bis Sonntag gibt es dabei auf 14 Bühnen 700 Stunden Programm. Das Donauinselfest ist eines der größten Gratis-Open-Air-Festivals der Welt. Zwischen 2 und 3 Millionen Besucher feiern da alle Jahre an den 3 Festivaltagen.
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2: Nach dem langen Fußballabend gestern kommen wir erst langsam in Schwung. Noch wenig los auf den Tiroler Straßen. Ihr kommt staufrei voran. Staus und Blitzer immer gern melden. 0512 20 80 85. Gute Fahrt.
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1: Guten Morgen. Na, seid ihr auch noch ein bisschen müder als sonst. Bitte, wen wundert's? Lang ist gegangen am Abend.
7: Also ich bin schon sehr traurig, muss ich sagen. Ich bin schon ein 2-1 gewünscht von Österreich, aber leider ist es nicht ausgegangen.
1: Und trotzdem können wir sowas von stolz sein auf unsere Buben.
2: Auf alle Fälle. Ich meine, wir haben es in die K.O.-Phase geschafft und gegen den amtierenden Europameister ausscheiden ist auch bestimmt keine Schande. Ja. Mehr Tiroler Stimmen gibt's dann gleich in 6 Minuten.
1: Jetzt geht's mal sommerlich rein in die Stunde und in diesen Freitag mit The Riddle.

0: guten Morgen am Freitag, gleich 5:05.
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0: Ja, ja, das große Fußballwunder ist gestern leider ausgeblieben. 0:3 gegen Spanien.
2: Es war leider zu erwarten, aber die Enttäuschung ist trotzdem groß. Es hat 3:0, hätte nicht sein müssen.
3: Wir heulen fast. Ja, ist sehr traurig.
4: Hallo, Österreich ist draußen.
2: Wir sind keine Fußballnation, das muss man ehrlich sagen. Und für das, dass wir so weit gekommen sind, also allein, dass wir mitgespielt haben.
5: Ein Tor hätte schon sein können.
6: Wir haben uns relativ gut geschlagen eigentlich am Anfang. Je länger das Spiel gegangen ist, desto schlimmer ist es halt eigentlich geworden.
0: Muss man sich einfach eingestehen. Unsere Jungs haben sich wirklich wacker geschlagen. Überhaupt der Goalie Alexander Schlager.
7: Aber hey, wie hell zerreißen waren bitte das Interview mit Marko Arnautović nach dem Spiel. Seine Gedanken unmittelbar danach.
8: Das ist für mich das letzte Mal. Ja, Katastrophe. Ich habe, glaube ich, schon genug geweint. Weiß nicht.
0: Aber hey, du hast Österreich zu dieser WM erst gebracht und darauf müssen wir schon stolz sein, oder?
8: Ja, natürlich, natürlich. Ich habe schon einmal angesprochen, das ist natürlich das größte Highlight für mich in meiner Karriere. Ist und war, dass ich mit meinem Land, mit Österreich hier gespielt habe bei der Weltmeisterschaft. Und, aber mich trifft es halt dann am Schluss, weil ich weiß, dass ich, sagen wir mal, meine zweite Familie nicht mehr am Platz sehen wir.
0: Das geht schon weh. Ja, voll. Danke auf jeden Fall besonders Marko Arnautović für deinen leidenschaftlichen Einsatz für Österreich die letzten Jahre und die legendären emotionalen Interviews.
9: Ich spiele Fußball. Ich liebe einfach diesen Sport. Dieser Ball ist ein und alles für mich.
0: Eine Legende.

0: braucht man ganz viel gute Laune Sound heute in der Früh. Live Radio Frühstart um 6 und 12. Guten Morgen.
1: Servus.
0: Ja, weil da gibt es viele müde Gesichter heute in der Arbeit. Leider ist der WM-Traum für uns jetzt vorbei.
1: Aber es gibt nicht nur gute Laune-Songs, sondern auch die allerbesten Wetteraussichten für das Wochenende. Also da kann man gar nicht mehr am gestrigen Abend hängen, da muss man vorausblicken. Morgen und übermorgen. Ich sage, genauso wie man sich einen Sommertag wünscht, sehr sonnig, aber trotzdem nicht so grausig brennend heiß, Gott sondern einfach nur fein warm bis zu 29 Grad. Feines Badewetter, herrlich, aber auch super Wanderwetter. Gewitter, eigentlich kein Thema.
0: Und weil eben nicht so heiß.
1: Genau, es bläst dazu noch ein feines Lüftel.
0: Siehst du, super coole Geschichte, dann werde ich mich aufs Radl hauen.
1: Eh klar, was sonst?
0: Freitag in der Früh mit Live-Radio.

0: Hallo Live-Radio Frühstart am Freitag, Feiti und Lea um 6.21 Uhr. Guten Morgen, Tirol. Ja, schade war gestern auch bei vielen Tirolerinnen und Tirolern zu hören.
1: Sehr, sehr traurig.
2: Volle traurig.
1: Wir wollten, dass sie gewinnen.
2: Weil Österreich auf die 1 gehört und jetzt sind sie
1: Österreich
2: draußen.
1: Auf die 1.
0: Na, für Österreich ist die Fußball-WM vorbei nach dem 0:3 gegen Spanien. Erste Reaktionen gleich im Tirol-Update um 6:35 Uhr.
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0: Freitag, guten Morgen, es ist 6:35 Uhr. Das Tirolwetter bei Live-Radio mit Lehrsinger, Schwimmen, Berggehen, Grillen, Eis essen. Ja, das volle Sommerprogramm könnt ihr jetzt am Wochenende planen.
18: Das wird ein Traum. Heute in Nordtirol noch wechselhafter. Einige Wolken, vor allem in der Früh jetzt auch teils noch ein bisschen Regen dabei. In Osttirol mit Föhn heute schon sehr sonnig. Die Temperaturen gehen auf bis zu 26 Grad heute. Aktuell messen wir 11 Grad in Hintertux, in Innsbruck und auch in Landeck sind 17 derzeit. Die Live-Radio-Wochenendvorschau zeigt aber eben ab morgen dann Sonne pur. Es bläst ein feines Lüftel und die Temperaturen meiner Meinung nach auch perfekt.
0: Angenehm.
18: Bis zu 29 Grad maximal. Gewitter sind kaum ein Thema.
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0: Die erhoffte Sensation ist leider ausgeblieben, Eva Hausberger.
18: Auch tausende Tiroler Fußballfans haben am Abend mitgefiebert. Letztlich hat es aber nicht gereicht. Österreich muss sich Spanien im WM-16-Finale mit 0:3 geschlagen geben und damit nun die Heimreise antreten. Goalie Alexander Schlager sagt nach dem Match gegenüber Servus TV:
19: Also ich muss sagen, in erster Linie ist die Enttäuschung schon sehr groß. Wir hätten gerne noch unser Land weiter repräsentieren wollen, aber am heutigen Tag muss man einfach sagen, dass Spanien einfach den Tick zu gut war und trotzdem sehr, sehr bitter.
18: ÖFB-Spieler Marko Arnautovic hat direkt nach dem Match seine Teamkarriere für beendet erklärt. Spanien trifft im Achtelfinale auf Portugal, das in der Nacht Kroatien mit 2:1 besiegen konnte. In Innsbruck rauchen heute die Köpfe. Über 3.500 angehende Medizinstudenten schreiben den Aufnahmetest. Sie rittern um einen von insgesamt 430 Studienplätzen für Human- und Zahnmedizin. Wer einen ergattert hat, wird Anfang August bekannt gegeben. Heuer haben sich zum Aufnahmetest um rund 300 Personen mehr angemeldet als im letzten Jahr. In Langkampfen kann diese Woche ein Mann einen Ladendieb stellen. Bereits am Dienstag verschwindet aus der Kasse eines Hofladens Bargeld. Am Mittwochvormittag erkennt ein 43-Jähriger den Täter im Bereich des Hofladens wieder und stellt ihn zur Rede. Der Verdächtige flüchtet, der 43-Jährige kann ihn aber einholen und bis zum Eintreffen der Polizei festhalten. Der Schaden liegt bei knapp 1.000 Euro. Und Baustart heute auf der Tuxerstraße zwischen Meierhofen und Finkenberg. Nachdem es auf der engen Straße immer wieder Unfälle gegeben hat, wird ein Abschnitt jetzt erneuert und verbreitert. Nach vorbereitenden Felsräumungsarbeiten geht heute das eigentliche Bauprojekt los. Die Straße ist dafür bis Anfang Oktober nur einspurig befahrbar. 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
18: Da haben wir es schnell aktuell, keine Verzögerungen gemeldet von den Tiroler Straßen. Wenn ihr aber was seht, Staus und Blitzer, gern weitergeben. 0512 20 80 85. Gute Fahrt.
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0: Good morning. Gerne sagen und wir gratulieren jetzt einfach einmal den Spaniern bei uns da in Tirol. Das sind so liebe Leute.
2: Wir haben nicht gedacht, dass wir 3:0 gewonnen hätten.
18: Ja. Oh, aber auch wenn wir Österreicher eigentlich gerade nicht im Freudentaumel sind, gleich gibt's doch was zum Schmunzeln. Die Schlagzeilen und auch die Fußballschlagzeilen der Woche so zusammengefasst, dass wir alle ein bisschen lachen können. Der Live-Radio-Wochenrückblick in 5 Minuten.
0: Jetzt mal einer eurer Lieblingshits aktuell von Ray Dalton. Das ist Blood Running.

0: Die Freitagmorgen Power bei Live-Radio um 5 Minuten nach 7:30. Guten Morgen.
1: Die brauchen wir heute.
0: Absolut. Und gleich gibt's den genialen neuen Hit von Thorstein Einarsson, Allee. Ja, da kommt trotz allem eine Fußballstimmung auf.
2: Der Live-Radio Wochenrückblick. Österreich schlägt Spanien, wer hätte das gedacht? Oha, nur geträumt, jetzt bin ich aufgewacht. Dennoch gab's schöne Momente, die waren ja fast kitsch, wie's 3-3 gegen Algerien.
3: Ja! Wie geil ist das denn?
4: Kalajdzic! Kalajdzic!
2: Unsere Landwirte und Wirtinnen sind grad verstimmt. Schuld ein Fußballfan aus Deutschland, wie der sich benimmt. Schimpft wegen dem Ausscheiden, ist auch mächtig sauer. Und wie nennt er den Nagelsmann?
5: Er soll eigentlich nach Hause gehen, das ist ein typischer Bauer.
2: Diese Welle ist zu Ende, Zeit mal durchzuschnaufen. Endlich auch was unternehmen, durch die Straßen laufen. Auf wie auf den Berg oder spazieren auf den Wiesen. Oder macht's was Sinnvolles.
6: Daydrinking ab 14 Uhr und einfach so den Tag genießen.
2: Das war's, liebe Tiroler, diese Woche, die ist vorbei. Auch nächste Woche Live-Radio hören, seid's vorne mit dabei.

0: Es geht in den Freitag mit euren Live-Radio-Frühstartern Veiti und Lea um gleich 6:45. Guten Morgen, Tirol. 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
23: Einen schönen guten Morgen am Freitag. Hier ist für euch das Tirolwetter bei Live-Radio mit Lea Singer. Heute wird schon mal immer freundlicher und am Wochenende dann ein Sommertraum.
24: Jetzt in der Früh vor allem in Nordtirol noch einige Wolken und entlang der Grenze zu Bayern teils auch noch nass. Im Laufe des Tages lockert schon ein bisschen auf, generell freundlicher mit Föhn in Osttirol. Die Temperaturen gehen heute auf bis zu 26 Grad. Derzeit messen wir 11 Grad in St. Leonhard im Pitztal, in Kufstein und auch in Innsbruck 18 Grad. Die Live-Radio-Wochenende Vorschau zeigt, vor allem morgen der Samstag wird traumhaft sonnig. Die Temperaturen gehen rauf auf bis zu 29 Grad. Es bleibt trocken. Übermorgen am Sonntag startet genauso schön. Am Nachmittag können dann vereinzelt ein paar Regenschauer dabei sein.
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23: In Grinsens retten Feuerwehrleute einem Kollegen das Leben, Eva Hausberger.
25: Der 34-Jährige erleidet vor kurzem

0: Patient bei einer Übung einen Herz-Kreislauf-Stillstand. Seine Kameraden reagieren sofort, setzen einen Notruf ab, beginnen mit der Reanimation und eilen zum nächsten Defibrillator. Der alarmierte Notarzt habe eine hervorragende Erstversorgung vorgefunden, wie er gegenüber der Tiroler Tageszeitung sagt. Mittlerweile ist der 34-Jährige wieder gesund zu Hause. Er sei seinen Rettern unendlich dankbar, sie hätten ihm sein Leben geschenkt, so der zweifache Vater am vergangenen Mittwoch bei einem Wiedersehen aller Beteiligten in Grinzens.
1: In Kategorie Helden des Jahres, unglaublich schön. 5 vor 7.
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3: Mit Helene Feichtenhofer. Schönen guten Morgen. Leider hat das Daumen drücken der Fans in Österreich nicht geholfen. Unser Fußballnationalteam verliert bei der WM gegen Spanien und muss die Heimreise antreten, Alex Süker.
4: Die Spanier haben da im Spiel von Beginn an den Ton angegeben. Und auch wenn die Österreicher tapfer gekämpft haben, so war der Europameister dann doch eine Klasse besser und gewinnt am Ende klar mit 3:0. Das ÖFB-Team kann aber trotzdem stolz auf sich sein. Schließlich war es die erste WM-Teilnahme seit 28 Jahren und das Team hat es bis in die K.O.-Spiele geschafft.
3: Für Rekordteamspieler Marko Arnautovic war es der letzte Auftritt in der Nationalmannschaft. Das bestätigt er nach dem Spiel noch einmal auf Servus TV.
5: Ich habe schon einmal angesprochen, dass das natürlich das größte Highlight für mich in meiner Karriere ist und war, dass ich mit Österreich hier spiele bei der Weltmeisterschaft. Aber mich trifft es halt dann am Schluss, weil ich weiß, dass ich, sagen wir mal, meine zweite Familie nicht mehr am Platz nehmen werde.
3: David Alaba lässt seine Zukunft im Nationalteam noch offen. Die Spanier spielen im Achtelfinale gegen Portugal, das Kroatien 2:1 besiegt hat. In Österreich gibt es seit dem 1. Juli neue, strengere Kreditregeln für Gewerbeimmobilien mit dem Ziel, Zahlungsausfälle zu verringern. Diese neuen Regeln könnten allerdings auch den schwächelnden Wohnungsbau weiter bremsen und Mieten erhöhen, warnt das Wirtschaftsforschungsinstitut WIFO. Die Finanzmarktaufsicht widerspricht und sieht keinen Grund, die Regeln zu lockern. In Südfrankreich müssen wegen schwerer Waldbrände immer mehr Menschen ihre Häuser und Hotels verlassen. Nördlich von Marseille sind fast 3000 Menschen von der Feuerwehr in Sicherheit gebracht worden. Viele mussten von einem Campingplatz gerettet werden, wo auch zahlreiche Wohnmobile und Mobile Homes abgebrannt sind. Bei den ÖBB geht eine Pendler-Ära zu Ende. Die alten eckigen 40-20er-Züge werden nach fast 50 Jahren endgültig aus dem Betrieb genommen. Heute steht eine symbolische Abschiedsfahrt mit der letzten Garnitur am Programm. Die Initiative Bahnkultur will aber zumindest einen dieser Züge retten, per Crowdfunding, damit der 40-20er nicht komplett verschwindet.
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0: Freitag früh geht's noch problemlos voran auf den Tiroler Straßen. Falls ihr aber doch wo zu stehen kommt und einen Blitzer entdeckt, gerne weitergeben 0512 20 80 85. Danke und gute Fahrt.
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0: Guten Morgen, Tirol.
1: So, ihr Lieben, jetzt brauchen wir wieder eure Torwascherl. Geht's der Ball bei dieser Österreich-Szene rein oder nicht?
6: War extrem anstrengend für den Gregor und für den Romano Schmidt.
7: Sabitzer mit der Flanke, Kalajdzic!
0: Und gleich noch anmelden, liveradio.tirol. Wir spielen in 6 Minuten wieder um den coolen Adidas Triander Fußball im WM-Design.

0: gleich 5:05 am Freitag. Guten Morgen.
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0: So, jetzt spielen wir wieder um den FIFA Triander League Fall von Adidas im coolen WM-Design. Angemeldet auf liveradio.tirol hat sich die Caroline Vogelsberg aus Innsbruck. Wunderschönen guten Morgen.
2: Guten Morgen.
3: Guten Morgen, hallo.
0: Wie habt ihr geschaut am Abend Österreich-Spanien?
3: Ja, ich habe mit meinen zwei Buben geschaut. Die sind 6 und 7 Jahre alt. Ja, waren wir schon recht angespannt, die ganzen 90 Minuten.
0: Wie traurig seien Sie?
3: Ja, der Größere ist schon sehr traurig.
0: Wir hoffen natürlich, dass du jetzt trotzdem jubelst bei Tor oder kein Tor mit der richtigen Antwort.
3: Ja.
2: Der Ball wäre dann wahrscheinlich auch das Trostgeschenk für die Jungs, oder?
3: Ja, das wäre natürlich noch super auch noch, weil der Große hat am Montag Geburtstag und er wünscht sich den ja so sehr, den Ball.
0: Ja, perfekt. Dann spiel jetzt hier dein Burm.
3: Mein Druck nochmal so groß.
0: Szene Nummer 1.
4: War extrem anstrengend für den Gregor und für den Romano Schmidt.
5: Sabitzer mit der Flanke, Kalajdzic!
0: So, geht der Ball rein, Tor oder kein Tor?
3: Nein, leider. Das war gestern gewesen, der Kopfball.
0: Hast du so gut aufgepasst?
2: Genau.
3: Ja.
0: Dann lösen wir mal auf.
5: Sabitzer mit der Flanke, Kalajdzic! Meine Güte!
0: Das war gestern und zwar in Minute Nummer 60, genau, der Kalajdzic. Er hat alles gegeben.
3: Ja.
0: Und somit gehört der Ball euch!
3: Ja, super, voll cool, mein Freiwieser.
0: So starten wir doch super ins Wochenende rein. Nächste Chance für euch dann am Montag wieder gleich anmelden. Liveradio.tirol.
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0: Die besten aktuellen Hits gemischt mit den Live-Radio Greatest Hits. Das ist euer Freitagmorgen hier in Tirol um 7.13 Uhr. Wunderschönen guten Morgen.
1: Servus.
0: Ja, der Countdown läuft nur mehr eine Woche bis zu den Sommerferien.
1: Ja, und die Kids haben da schon sehr konkrete Ferienpläne.
2: Einfach ausschlafen.
3: Schon so 12 Stunden.
4: Ja, Mahnen, einen Kreisel schonen und einfach halt. Fenster haben, in Ranken. Ja, wir mahnen zuerst mit der Maschine halt das Gras ab für die Tiere. Nachher trocknen wir es und dann tun wir es halt in die Stadleine.
5: Am Mittwoch gehe ich zu einem Freund Schnitzel machen.
6: Helfen die Eltern oder macht es das allein?
5: Seine Oma macht mit.
1: Oh. Wie cool, Schnitzel. Super Plan.
0: Kriegt mir jetzt in der Früh schon Hunger drauf. Mhm. Jungs und Mädels, genießt die letzten Schultage. Ja, dann habt ihr 2 Monate nämlich nichts mehr. Keine Klasse. Ja, ist schon traurig.
1: Außer vielleicht im Schwimmbad treffen.
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0: Auch noch ein bisschen müde, jetzt um 7.19 Uhr. Wir können es verstehen, es war eine kurze Nacht. Live-Radio, oh ja. Eure Frühstarter. Ja, es ist der Morgen danach.
1: Am heutigen Tag muss man einfach sagen, dass Spanien einfach den Tick zu gut war und ja, trotzdem sehr, sehr bitter.
0: Unser Goalie Alexander Schlager nach dem 0:3 gegen Spanien. Was die Tiroler Fans dazu sagen, erfahrt ihr gleich bei der EFA im Tirol-Update um 7:05.
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0: Freitag, der 3. Juli, gleich haben wir es 5:05. Guten Morgen. Hier ist für euch Lehrsinger mit dem Tirolwetter bei Live Radio. Auf Wolken folgt heute noch Sonnenschein.
19: Jetzt im Norden an der Grenze zu Bayern noch ein bisschen Regen. Da wird das Gießen von oben übernommen. Je weiter es in Richtung Süden geht, desto freundlicher ist es schon. Mit Föhn in Osttirol heute generell meist sonnig. Am Nachmittag dann auch in Nordtirol sonnig. Die Höchstwerte in Nordtirol bei 26, in Osttirol bei 29 Grad. Aktuell messen wir in St. Jakob in Defrecken 11 Grad, in Innsbruck und auch in Jenbach 18. Die Live-Radio-Vorschau zeigt morgen am Samstag ein traumhafter Sommertag. Ganz viel Sonne, bis zu 29 Grad im ganzen Land und Regenschauer oder Gewitter sind da kein Thema. Übermorgen, der Sonntag startet ähnlich. Am Nachmittag können dann ein paar Regenschauer hereinziehen.
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0: Ja, die erhoffte Sensation ist also ausgeblieben, Eva Hausberger.
20: Auch tausende Tiroler Fußballfans haben am Abend mitgefiebert. Letztlich hat es aber nicht gereicht. Österreich muss sich Spanien im WM-16-Finale mit 0:3 geschlagen geben und damit die Heimreise antreten.
21: Es war leider zu erwarten, aber die Enttäuschung ist trotzdem groß. Es hat 3:0 hätte nicht sein müssen.
22: Wir heulen fast.
23: Ja, ist sehr traurig.
21: Wir sind keine Fußballnation, das muss man ehrlich sagen. Und für das, dass wir so weit kommen sind, also allein, dass wir mitgespielt haben.
24: Ein Tor hätte schon sein können.
25: Wir haben uns relativ gut geschlagen eigentlich am Anfang. Je länger das Spiel gegangen ist, desto schlimmer ist es halt eigentlich geworden.
20: Sagen am Abend Fans in Innsbruck. Die Spanier spielen im Achtelfinale nun gegen Portugal. Portugal hat in der Nacht gegen Kroatien 2:1 gewonnen. Die Schweiz heute früh gegen Algerien 2:0. In Innsbruck rauchen heute die Köpfe. Über 3.500 angehende Medizinstudenten schreiben den Aufnahmetest. Sie rittern um einen von insgesamt 430 Studienplätzen für Human- und Zahnmedizin. Die Testergebnisse werden Anfang August bekannt gegeben. Heuer haben sich zum Aufnahmetest um rund 300 Personen mehr angemeldet als im letzten Jahr. Der Roppener Tunnel ist gestern nach einem schweren Verkehrsunfall fast 2 Stunden lang gesperrt. Kurz nach Mittag kommt ein 60-jähriger Autofahrer mit seinem Fahrzeug in den Gegenverkehr und kollidiert mit einem Sattelschlepper. Der Mann muss verletzt ins Krankenhaus gebracht werden. Der Lkw-Fahrer bleibt unverletzt. Die Fahrzeuge werden schwer beschädigt. Für die Aufräumarbeiten ist der Tunnel bis etwa 14 Uhr zu. Und für hunderte Schüler aus dem Raum Innsbruck geht es heute nach Kemmerton zur Helfiade. Rund 600 Mädchen und Burschen zeigen, was sie in Sachen Erste Hilfe drauf haben und treten am Areal der Mittelschule Kemmerton gegeneinander an. 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
19: Achtung, in der Autobahnabfahrt Wattens steht ein brennendes Fahrzeug zwischen der Ausfahrt und dem Kreisverkehr in einer Ausweiche. Die Einsatzkräfte sind bereits vor Ort und man kommt an der Stelle auch vorbei, staut sich aber etwas zurück von der Autobahn kommend aus beiden Richtungen, sowohl von Kufstein als auch von Innsbruck. 5 bis 10 Minuten dazu rechnen. Die Polizei kann aktuell noch nicht einschätzen, wie lange hier der Löscheinsatz noch dauert. Wir halten euch aber natürlich auf dem Laufenden. Ansonsten läuft es soweit. Staus oder Blitzer immer gerne weitergeben. 0512 20 80 85. Kommt gut ans Ziel.
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0: Guten Morgen. Friday, hey, hey, er begeistert euch nächste Woche hautnah.
26: Hast du ein Problem?
27: Ja, was haben die Jungen?
26: Doris, das hat ins Runtergang, hell sag ich eng.
27: Wir kommen jedes Jahr.
26: Alle Jahr rennen die gleichen Trottel um und an.
0: Wohnomim, Südtirols Comedy-Social-Media-Star.
19: Die Tickets für seinen Studioauftritt bei uns gibt's nirgendwo zu kaufen, nur zu gewinnen. Also gleich noch anmelden, liveradio.tirol. Die nächsten 2 schon in 6 Minuten.
0: Und viel gute Laune-Unterstützung brauchen wir heute Morgen jetzt von Mackenbach.

0: Live-Radio gleich, 7:55. Guten Morgen. So, wenn wir gestern schon leider nichts zum Feiern gehabt haben, lassen wir euch dafür jetzt wieder jubeln.
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0: Mit Social-Media-Star Wono-Memes, der kommt. Die Tickets gibt's nirgendwo zu kaufen, sondern nur bei uns da zu gewinnen.
3: Angemeldet auf liveradio.tirol hat sich auch die Evelyn aus Ranken. Liebe Evelyn, was meinst du, warum rufen wir dich denn jetzt an?
4: Ja, vielleicht wegen dem Bueno-Memes.
3: Ja, genau. Du bekommst 2 VIP-Tickets für unsere exklusive Studio-Comedy mit Bueno.
4: Voll cool, hey, danke. Voll lässig.
3: Sehr, sehr gern. Wer bringt dich da immer am meisten zum Lachen von seinen Kunstfiguren?
4: War der Opa.
3: Der Opa Walter.
4: Ich finde ihn Opa Walter richtig cool.
3: Wen nimmst du noch mit nächsten Donnerstag?
4: Mein Freund, den Tag ist auch voll.
0: Du und Evelyn, was wolltest du den Gabriel Meyer, wie Bueno wirklich heißt, immer schon einmal fragen?
4: Vielleicht wie er so im Privatleben, ist er dann auch so lustig oder so, das hat mich schon interessiert. Ja. Ob der da seine Frau auch mit solchen Sachen nachher unterhaltet oder ob er ganz anders ist.
3: Wärst du gern unterhalten von deinem Freund, wenn der so wäre wie der Bueno? Wäre das was?
4: Nein, eigentlich nicht.
0: Okay, dann ist gut, dann kannst du ein paar Beziehungskrise geben am Donnerstag. Nur ganz, ganz viel Spaß, gell? Die letzten streng limitierten Tickets gibt's dann noch Montag, Dienstag bei uns, also nächste Woche. Gleich noch anmelden, liveradio.tirol.
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0: Es ist euer Kickstart. Einen Freitag. Es ist 7:41 und Leute, wir können sowas von stolz sein auf unser Team.
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0: Ja, so weit haben wir es geschafft. Gegen Spanien jetzt ausscheiden. Ja, brauchen wir uns überhaupt keinen Vorwurf machen.
2: Es war leider zu erwarten, aber die Enttäuschung ist trotzdem groß. Es hat 3-0, hätte nicht sein müssen.
3: Wir heulen fast.
4: Ja, ist sehr traurig.
5: Hallo, Österreich ist draußen.
2: Wir sind keine Fußballnation, das muss man ehrlich sagen. Und für das, dass wir so weit gekommen sind, also allein, dass wir mitgespielt haben.
6: Ein Tor hätte schon sein können.
7: Wir haben uns relativ gut geschlagen eigentlich am Anfang. Je länger das Spiel gegangen ist, desto schlimmer. Ist halt eigentlich geworden.
8: Du hast auch mitgefiebert, so. Gell? Ja, genau. Gestern ganz besonders mit vielen Menschen.
0: Ein Public Viewing Tiva Arena Innsbruck restlos ausverkauft, über 3000 Leute. Ich habe moderieren dürfen mit dem Alex Hager und dem Flo Kahn und es war wirklich Gänsehaut pur. Tausende Handy-Taschenlampen zu I Am From Austria und wir haben nach dem Spiel natürlich auch mit den spanischen Fans gefeiert, ein bisschen sie umarmt. Das ist wirklich Fußball-WM, wie man sie lebt und lebt.
8: Ja, und K.O.-Duelle sind halt immer brutal, aber man muss sagen, Krone richten, aufstehen und insgesamt bleibt die WM ein großes gemeinsames Fußballfest. Ab sofort freuen wir uns halt mit anderen Nationen.
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0: Morgen.

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21: Guten Morgen am Freitag! Hier ist für euch das Tirolwetter bei Live Radio mit Lea Singer und vor allem morgen Samstag wird ein Sommertag wie aus dem Bilderbuch.
22: Heute vor allem bis Mittag noch einige Wolken in Nordtirol, entlang der Grenze zu Bayern, teils auch noch nass, generell trocken und sonniger mit Föhn. Heute in Osttirol, da wird es auch am wärmsten bei bis zu 29 Grad. Aktuell messen wir 13 Grad in Schmirn, 14 in Hochfilzen und 19 in Innsbruck. Die Live Radio Wochenendvorschau zeigt morgen Samstag dann also ganz viel Sonne. Da könnt auch eine längere Bergtour planen an diesen langen Sommertagen. Es gibt bis zu 28 Grad, Regen kein Thema, nur ein bisschen Wind geht. Übermorgen am Sonntag startet es zuerst genauso freundlich, am Nachmittag dann stellenweise Regenschauer möglich, Gewitter soll es aber eher nicht geben. Die Höchstwerte am Wochenende ebenfalls bei 29 Grad.
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2: In Rattenberg steigt die Spannung, Eva Hausberger.
3: Heute Abend Premiere der diesjährigen Schlossbergspiele. Nottburga, die Feierabendheilige, heißt das heurige Stück, geschrieben von der Tiroler Autorin Barbara Aschenwald. Es geht um die Legende der heiligen Nottburga, die im 13. Jahrhundert in Rattenberg geboren worden sein soll. Ab heute kommt ihre Geschichte genau dort auf die Bühne. Die Schlossbergspiele laufen bis zum 7. August.
2: Es ist 5 vor 8.
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4: Mit Helene Feichtenhofer. Schönen guten Morgen. Fast 17.000 junge Menschen, die Medizin studieren wollen, stellen sich heute in Wien, Graz, Innsbruck und Linz dem Aufnahmetest für das Studium. Sie matchen sich um nicht einmal 2.000 Studienplätze. Umso wichtiger ist die richtige Strategie, sagt Uni Graz Vizerektor Erwin Petek.
5: Ruhig angehen, nicht einschüchtern lassen und ich hoffe, dass Sie Ihre beste Leistung an diesem Tag abliefern können und Ihren Wunschberuf, das wirklich ein wunderschöner ist, auch tatsächlich ausüben können.
4: Während das Interesse an Humanmedizin im Vergleich zum Vorjahr ähnlich hoch ist, gibt es österreichweit einen Zuwachs an Bewerberinnen im Bereich der Zahnmedizin. Die Kosten für die geplante neue Bundesstaatsanwaltschaft werden etwa 9 Millionen Euro pro Jahr betragen. Das hat Justizministerin Anna Sporer gestern Abend wissen lassen. Der Großteil davon soll aus Umschichtungen kommen. Die reinen Mehrkosten beziffert Sporer mit 3 Millionen Euro. Für Österreichs Team ist die Fußball-WM vorbei. Spanien war im 16. Finale eine Nummer zu groß fürs ÖFB-Team und gewinnt am Ende klar mit 3:0. Marco Arnautovic hat direkt nach dem Match seine Teamkarriere für beendet erklärt. David Alaba lässt seine Zukunft im Nationalteam noch offen. Im Achtelfinale trifft Spanien nun auf Portugal, das Kroatien mit 2:1 besiegen konnte. Ebenfalls im Achtelfinale die Schweiz nach einem 2:0-Sieg gegen Algerien. Großer Protesttag heute bei Mercedes in Deutschland. Im ganzen Land wollen heute tausende Mercedes-Beschäftigte gegen den Sparkurs in der deutschen Autobranche protestieren. VW will bis zu 100.000 Stellen streichen und bei Mercedes soll man künftig mehr arbeiten fürs gleiche Geld.
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6: Da schauen wir gleich wieder zur Autobahnabfahrt Wattens, Innsbruck Richtung Kufstein. Von der Autobahn kommend bis zum Kreisverkehr Wattens läuft noch immer ein Löscheinsatz. Da hat ein Fahrzeug gebrannt. Die Einsatzkräfte sind nach wie vor Ort. Das Ganze findet aber am rechten Fahrstreifen statt. Also ihr kommt links dran vorbei. Bissel Stau gibt es da aber, ca. 5 bis 10 Minuten. In der Ausfahrt Wattens jetzt dazu rechnen. Die Arbeiten sollten aber bald abgeschlossen sein. Ansonsten läuft es soweit. Falls ihr was seht, Staus und Blitzer, gern weitergeben. 0512 20 80 85.
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2: Morgen.
7: Servus.
2: Wochenfinale bei Stadtland irgendetwas. Kann die Elisabeth Courtney aus Fomp gleich jubeln?
6: Dafür braucht sie aber mindestens 10 richtige Begriffe. In Führung mit 9 liegt aktuell nämlich die Ingrid aus Gramsach. Gespielt wird in 6 Minuten.
2: Und für unsere müden Augen nach der kurzen Nacht haben doch viele Fußball geschaut, gibt's jetzt Energie von David Guetta.

0: Einen wunderschönen guten Morgen mit Live-Radio. Es ist gleich 5 nach 8.
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2: Siehst du, das passiert, wenn man einfach nur eineinhalb Stunden schlaft, gell? Dann verpasst man seinen Einsatz, wenn der Song vorbei ist.
3: Fighty, voller Einsatz aber gestern in der Divac Arena.
2: So, und apropos voller Einsatz, den brauchen wir auch jetzt im Wochenfinale. Spielt jetzt nämlich die Elisabeth Cortoni aus Fond mit uns. Guten Morgen.
4: Ja, guten Morgen, Fighty. Guten Morgen, Lea.
3: Servus.
2: Guten Morgen. Servus. Gestern auch Fußball geschaut?
4: Natürlich habe ich geschaut, auf alle Fälle. Ja, schon traurig, muss ich schon sagen. Ja, schon traurig. Bin zwar kein Fußballfan, aber ich bin schon traurig gewesen.
2: Ja, jetzt holst du da vielleicht dafür den Wochensieg. Allerdings braucht man von dir mindestens 10 Begriffe.
4: Okay, ja.
2: Lea gibt als deine Quizmasterin gerade noch den Buchstaben.
3: H wie Heinrich.
4: Okay.
2: Dann starten jetzt für dich die schnellsten 30 Sekunden deines Lebens.
4: Jawohl.
3: Eine Stadt.
4: Hamburg.
3: Land.
4: Holland.
3: Ein Organ.
4: Hals.
3: Haustier.
4: Hund.
3: Kompliment.
4: Weiter.
3: Im Badezimmer.
4: Haarföhn.
3: Getränk.
4: Heißgetränk. Kakao.
3: Serie.
4: Weiter.
3: Hobby.
4: Häkeln.
3: Eine Süßigkeit.
4: Haselnussschokolade.
3: Fußballer.
4: Weiter.
3: Medizin.
2: Jetzt müssen wir uns das Ganze nochmal anschauen, Lea.
3: Beim Organ hast du ja gesagt Hals, ja. Gell? Das ist leider ein Körperteil, aber kein Organ.
4: Genau, ja, stimmt.
3: Beim Getränk hast du gesagt Heißgetränk Kakao, genau. Da wäre jetzt der Holundersaft oder so passend.
4: Ja, genau.
3: Ja, dann sind es 6 richtige.
4: Ja, alles okay.
3: Aber nach der kurzen Nacht eine super Leistung.
4: Danke.
2: Und somit geht's der Wochensieg an die Ingrid Untertrifall aus Gramsach mit 9 richtigen. Bravo, Glückwunsch.
3: 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Und nächste Woche der neue Runde gleich schon anmelden. 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
2: Und jetzt Kaffee.

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0: Neue Live-Radio Frühstarte, es ist 8.12 Uhr. Wunderschönen guten Morgen, Tirol. 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Schenken wir euch mit ein bisschen Glück.
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0: Da gehen die Scheibenwischer heute links, rechts, eure Live-Radio-Frühstarter, Veite und Lea, guten Morgen.
1: Ja, noch guten Morgen.
0: Ah, oh, schon sehr schade, 0:3 gegen Spanien, Österreich ist raus aus der WM.
2: Wir haben uns relativ gut geschlagen eigentlich am Anfang. Je länger das Spiel gegangen ist, desto schlimmer ist es halt eigentlich geworden.
0: Noch mehr Fanreaktionen gleich im Tirol-Updates bei Eva um 8:45.
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0: Guten Morgen, gleich 8:55. Hier ist das Tirolwetter bei Live-Radio mit Lea Singer. Ja, auch der Himmel tut weinen. Das Wetter passt irgendwie zu unseren müden Augen.
1: In Nordtirol noch eher Couchwetter, viele Wolken und auch nass bis Mittag. Regnet es immer wieder, am Nachmittag dann trockener und es wird auch nach und nach sonniger. Jetzt schon ein paar Sonnenstrahlen gehen sich im etwas föhnigen Osttirol aus. Da wird es heute auch am wärmsten bis zu 29 Grad. Aktuell messen wir noch 13 Grad in Tannheim. In Söll sind es 15 und in Innsbruck 18 Grad. Die Live-Radio-Vorschau zeigt morgen am Samstag ein wunderbares Sommertagel. Viel Sonne, kein Regen in Sicht, ein bisschen bläst der Wind und bis zu 29 Grad gibt es auch wieder. Übermorgen am Sonntag startet zuerst noch ähnlich, am Nachmittag können aber Regenschauer durchziehen.
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0: Traurig, aber vor allem auch stolz, Eva Hausberger.
11: Für Österreichs Nationalteam ist die Fußball-WM vorbei. Das ÖFB-Team muss sich am Abend im 16. Finale Spanien 0:3 geschlagen geben. Auch in Tirol haben tausende Fans mitgefiebert.
12: Also ich bin schon sehr traurig, muss ich sagen. Ich bin schon ein 2-1 gewünscht von Österreich, aber leider ist es nicht ausgegangen.
23: Aber ich sage, sie haben eine bessere Leistung wie gegen Argentinien gebracht und das ist was wert.
24: Ich finde, gegen Spanien darf man verlieren.
25: Wir können stolz sein, glaube ich. Die Burschen haben es weit geschafft.
11: Die Spanier spielen im Achtelfinale nun gegen Portugal. Portugal hat in der Nacht gegen Kroatien 2:1 gewonnen. Die Schweiz heute früh gegen Algerien 2:0. In Langkampfen kann diese Woche ein Mann einen Ladendieb stellen. Bereits am Dienstag verschwindet aus der Kasse eines Hofladens Bargeld. Am Mittwochvormittag erkennt ein 43-Jähriger den Täter im Bereich des Hofladens wieder und stellt ihn zur Rede. Der Verdächtige flüchtet, der Mann kann ihn aber einholen und bis zum Eintreffen der Polizei festhalten. Es kommt zu einer Festnahme, der Schaden liegt bei knapp 1.000 Euro. Die ersten österreichischen Bundesländer starten heute in die Sommerferien, wohl noch ohne größere Verkehrsprobleme, heißt es vom ÖRMTC. Über den Juli werde der Reiseverkehr, unter anderem über den Fernpass und den Brenner, aber sukzessive stärker werden. Am 18. Juli etwa, wenn in Nordrhein-Westfalen, dem einwohnerstärksten deutschen Bundesland, die Ferien losgehen. In Tirol ist es heute in einer Woche soweit. Und Baustart heute auf der Tuxer Straße zwischen Meierhofen und Finkenberg. Nach mehreren Unfällen wird ein Straßenabschnitt jetzt erneuert und verbreitert. Nach vorbereitenden Felsräumungsarbeiten geht heute das eigentliche Bauprojekt los. Die Straße ist dafür bis Anfang Oktober nur einspurig befahrbar. 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
1: Da gibt es nur gute Nachrichten. Das Fahrzeug, das gebrannt hat in der Autobahnausfahrt Wattens, ist jetzt abtransportiert. Ihr kommt hier wieder ohne Probleme durch. Auch ansonsten läuft es. Staus und Blitzer gerne melden. 0512 20 80 85.
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0: Guten Morgen. Wir Tiroler sind ja einfach liebe Leute, deswegen gratulieren wir einfach auch mal den Spaniern bei uns da im Land.
26: Wir haben nicht gedacht, dass wir 3:0 gewonnen hätten.
0: Ja, Glückwunsch.
1: Und egal, was so passiert im Land, im Wochenrückblick, da fasst man es euch so zusammen, dass es zum Schmunzeln ist. Gleich wieder, wie gewohnt, in 6 Minuten.
0: Jetzt mal einer eurer aktuellen absoluten Lieblingshits von Taylor Swift, Opalite.

0: Guten Morgen mit Live Radio am Freitag, 8.37 Uhr. War das aufregend gestern?
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2: Österreich schlägt Spanien, wer hätte das gedacht? Oha, nur geträumt, jetzt bin ich aufgewacht. Dennoch gab's schöne Momente, die waren ja fast kitsch, wie's 3-3 gegen Algerien.
3: Ja! Wie geil ist das denn? Kalajdzic!
2: Unsere Landwirte und Wirtinnen sind grad verstimmt. Schuld ein Fußballfan aus Deutschland, wie der sich benimmt. Schimpft wegen dem Ausscheiden, ist auch mächtig sauer. Und wie nennt er den Nagelsmann?
4: Er soll eigentlich nach Hause gehen, das ist ein typischer Bauer.
2: Die Welle ist zu Ende, Zeit mal durchzuschnaufen. Endlich auch was unternehmen, durch die Straßen laufen. Auf wie auf den Berg oder spazieren auf den Wiesen. Oder macht's was Sinnvolles.
5: Daydrinking ab 14 Uhr und einfach so den Tag genießen.
2: Das war's, liebe Tiroler, diese Woche, die ist vorbei. Auch nächste Woche Live-Radio hören, seid's vorne mit dabei.

0: eure Live-Radio-Frühstarter, Veiti und Leon, 8:45, guten Morgen.
1: Schönen Freitag.
0: Hört ihr gern True-Crime-Podcasts? Und es gibt jetzt eine brandneue Folge von unserem Live-Radio-Podcast Tirols dunkle Seite und somit Host Phil Kranbacher. Guten Morgen.
2: Guten Morgen, hallo.
0: Und da hast du für uns ein Update zum Mordfall Kamera.
2: Ja, Daniela Kamera, eine Studentin, die ist im Jahr 2005 in Innsbruck erstochen worden. Das war vor kurzem eine ganz, ganz große Schlagzeile. Da gibt es jetzt nämlich eine Anklage. Die steht allerdings auf wackeligen Beinen. Ich habe mich mit dem TT-Polizeireporter Tom Hörmann sehr ausführlich darüber unterhalten, was da jetzt für eine mögliche Anklage spricht, aber auch was dagegen spricht.
3: Ich meine, Spuren sind immer Ursache. Die Frage ist immer, wie man sie interpretiert. Und in dem Fall stellt sich natürlich die Frage, wie kommt der Zigarette, die offenbar er in der Hand gehabt hat oder im Mund gehabt hat, wie kommt die Zigarette von ihm an den Tatort?
2: Ja, wann es da zu einem möglichen Prozess kommen wird und vor allem wie der dann ausgehen könnte, das bleibt natürlich abzuwarten und das bleibt spannend.
0: Und auch im vermissten Fall Sarah gibt es ein Update.
2: Ja, ein damals 15-jähriges Mädchen, Sarah aus Innsbruck, ist im Jahr 2022 spurlos verschwunden. Letztes Jahr dann im Sommer bei der Polizei in Berlin taucht eine junge Frau auf und sagt, ich bin Sarah, hört bitte auf, nach mir zu suchen. Was da dahinter steckt, warum, wieso, weshalb, auch das besprechen wir in der neuen Podcast-Folge.
0: Ab sofort online mit Updates zum Mordfall Kamera und dem vermissten Fall Sarah. Also unbedingt reinhören, liveradio.tirol und überall, wo es Podcasts gibt. Danke viel.

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16: Einen schönen Freitagvormittag. Hier ist für euch das Tirolwetter bei Live Radio mit Lea Singer. Ja, und die Natur freut sich jetzt nur über ein bisschen Regen.
17: Bis Mittag circa regnet es vor allem in Nordtirol noch immer wieder, danach trockener und sonniger. Generell etwas freundlicher heute mit Föhn in Osttirol. Da wird es auch am wärmsten, bis zu 29 Grad im Lienzer Beck noch möglich. Aktuell in Lienz 19 Grad, in Innsbruck 18 und in St. Anton 14. Die Live Radio Wochenendvorschau. Morgen Samstag super tagelt für zum Beispiel eine längere Bergtour. Wird schön sonnig und fein warm, bis zu 29 Grad im Tal wieder. Auf 2000 Metern morgen bis zu 17 Grad. Ein bisschen kühler fühlt sich's oben aber an. Es bläst kräftig der Wind. Übermorgen am Sonntag

0: geht sich dann nur um eine kurze Tour aus. Vormittags noch schön sonnig. Am Nachmittag können sich im ganzen Land lokale Regenschauer bilden. Es ist 8:55.
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2: Mit Helene Feichtenhofer. Schönen guten Morgen. Rund 17.000 junge Menschen treten aktuell in Wien, Graz, Innsbruck und Linz beim Aufnahmetest fürs Medizinstudium an. Sie kämpfen da um einen von nicht einmal 2.000 Studienplätzen. Um beim Test zu bestehen, was braucht's da, haben wir Erwin Petek, den Vizerektor der Uni Graz, gefragt.
3: Naturwissenschaftliche Grundlagen, sehr wesentlich, weil da sieht man auch das Interesse für die Naturwissenschaft. Aber natürlich sind auch die Merkfähigkeit, es wird ja eigentlich die Studierfähigkeit abgeprüft. Es wird ja nicht abgeprüft, ob jemand ein hervorragender Mediziner oder eine Medizinerin sein wird, sondern es wird abgeprüft, ob jemand dieses Studium schaffen kann, ob die Person studierfähig ist für diesen Bereich.
2: Während das Interesse an Humanmedizin im Vergleich zum Vorjahr ähnlich hoch ist, gibt es österreichweit einen Zuwachs an Bewerberinnen im Bereich der Zahnmedizin. Der ehemalige Linzer Bürgermeister Luger steht heute vor Gericht wegen Untreue. Er soll im Bewerbungsverfahren um den Chefposten beim Brucknerhaus dem späteren Leiter vorab die Hearing-Fragen zugespielt haben. Als bekannt wurde, dass die Fragen vorab rausgegangen sind, aber nicht durch wen, hat Luger dann auch noch ein Rechtsgutachten in Auftrag gegeben, obwohl er gewusst hatte, dass er selbst die undichte Stelle war. Im Fall einer Verurteilung drohen ihm bis zu 3 Jahre Haft. US-Präsident Donald Trump hält heute eine Rede zum 250. Geburtstag der USA. Als Bühne hat er sich das Nationaldenkmal Mount Rushmore ausgesucht, wo die steinernen Köpfe von Präsidenten wie George Washington und Abraham Lincoln zu sehen sind. Trump träumt davon, dort selbst einmal verewigt zu sein. Der Berg ist allerdings geschütztes Kulturgut. Es ist die Hochzeit des Jahres. Superstar Taylor Swift und Travis Kelce sollen gestern im kleinen Kreis geheiratet haben. Heute soll die große Feier im berühmten Madison Square Garden in New York stattfinden. Bestätigt wurde das alles nicht. US-Medien sprechen aber von Amerikas Antwort auf königliche Hochzeiten.
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0: Alles gut aktuell auf den Tiroler Straßen. Falls ihr aber wo was entdeckt, Staus und Blitzer immer gern teilen mit uns. 0512 20 80 85. Danke und gute Fahrt.
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4: Ja, schönen Vormittag.
5: Servus.
4: Wenn ein Ohrwurm auf den nächsten folgt, jetzt starten wir gleich mit 2 absoluten Mitsing-Hits rein.
5: Ja, für mich sind das auch so absolute Wandersongs. Also vielleicht denkt ihr ja an meine Worte, wenn es morgen eine Bergtour macht und euch dabei ertappt, dass ihr so vor euch hinsingt. Die Proclaimers gleich dabei mit I'm Gonna Be. Und jetzt marschieren wir los mit Rednecks.
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0: was passiert, ich verstehe hier der Nadel.
1: Echt? Okay.
0: Der Live-Radio Flashback Friday, gleich ein absoluter Sommerhit von Eros Ramazzotti.
1: Ja, und da erinnern wir uns heute zurück auch an unsere Sommer damals, in der Jugendzeit, die Sommerferien. Und genau da rein starten ja unsere Kids in Tirol in genau heute einer Woche.
0: Herrlich.
1: Und die haben da schon sehr konkrete Pläne.
2: Einfach ausschlafen.
3: Schon so 12 Stunden.
4: Ja, Mahnen, einen Kreisel schwunden und einfach halt. Fenster haben, in Ranken. Ja, wir mahnen zuerst mit den Maschinen halt das Gras ab für die Tiere. Nachher trocknen wir es und dann tun wir es halt in Stadleine.
5: Am Mittwoch gehe ich zu einem Freund Schnitzel machen.
6: Helfen die Eltern oder macht es das allein?
5: Seine Oma macht mit.
1: Maschinen, Schnitzel essen. Genialer Plan.
0: Ja, und vielleicht treffen manche Teenies diesen Sommer auch die erste ganz, ganz große Liebe und können dann bei dem Hit das so richtig mitfühlen. Kitschig schön, Eros Ramazzotti, View Bella Corsa, jetzt bei Live Radio.

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1: Einen schönen Freitagvormittag, Feiti und Lea da.
2: Servus.
1: Und im Live-Radio Flashback Friday schauen wir heute nicht nur zurück auf die 80er, 90er, 2000er, sondern eh klar noch einmal auf den gestrigen Fußballabend.
3: Hast du gedacht, dass man gegen Spanien gewinnt?
4: Ja.
3: 2-1. Aber ich sage, sie haben eine bessere Leistung wie gegen Argentinien gebracht und das ist was wert.
5: Ich finde, gegen Spanien darf man verlieren.
6: Wir können stolz sein, glaube ich, auf die Burschen. Haben es weit geschafft und es ist, glaube ich, leider Anfang von dem, was wir jetzt in den nächsten 8 Jahre, 20 Jahre vielleicht noch kommen wird.
1: Absolut.
2: Auf alle Fälle, that's the spirit. Jetzt mal Krone richten, aufstehen und die restliche WM doch noch genießen. Jetzt können wir uns dafür unsere Lieblingsteams frei aussuchen.
1: Ey, und es nichts könnte uns besser passen, wie aufbauen als der Flashback Friday hier bei Live Radio. Das spielen wir die Lieblingshits nonstop aus diesen genialen Musikjahrzehnten. Jetzt Mega 2000er zum Beispiel. Tommy Kitten, ein Song, der einfach das Seligut tut bei Live Radio an eurem Freitagvormittag.

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17: Einen schönen Freitagvormittag, kurz vor 9:30 haben wir's. Hier ist das Tirolwetter bei Live Radio mit Lea Singer. Die Natur freut sich gerade über den schönen Regen.
18: Vor allem in Nordtirol und auch in den Tauern bis Mittag noch einige Schauer dabei. Dann lockert's auf, die Sonne kommt auch raus. Zuerst heute dann im Lienzer Becken. Mit Föhn wird's da auch am wärmsten bis zu 29 Grad. Aktuell messen wir in Hochfilzen noch 14 Grad, in Steinach am Brenner 15 und in Innsbruck 18 Grad. Die Live-Radio-Wochenendvorschau zeigt vor allem morgen am Samstag ein traumhafter Sommertag. Vom Baden auch über eine längere Bergtour alles möglich. Oder den Grill am Abend anschmeißen. Wird auch warm, bis zu 29 Grad. Regen soll es keinen geben. Es bläst noch ein bisschen ein Lüfterl. Übermorgen am Sonntag ab Mittag wieder unbeständiger. Zuerst auch sonnig, dann kann es wieder regnen.
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17: In Innsbruck rauchen die Köpfe, Eva Hausberger.
19: Heute Aufnahmetest für das Medizinstudium. Gut 3500 Personen haben sich angemeldet. 430 Studienplätze werden vergeben. Auf einen Platz kommen also rund 8 Bewerber. Ob die angehenden Medizinstudenten ab Herbst in Innsbruck studieren können, erfahren sie in wenigen Wochen. Anfang August werden die Testergebnisse bekannt gegeben. Heuer haben sich zum Aufnahmetest um rund 300 Personen mehr angemeldet als im letzten Jahr. In Volders stürzt gestern ein Auto in ein Bachbett ab. Ein 76-Jähriger und seine Frau sind am Nachmittag bergwärts Richtung Steinkasernalm unterwegs. Plötzlich kommt der Lenker vom Weg ab. Das Auto stürzt etwa 4 Meter in die Tiefe und kommt schwer beschädigt in einem Bachbett zu liegen. Ein Hubschrauber bringt die 2 verletzten Insassen ins Krankenhaus Hall. Und zum Schluss noch der Blick nach Amerika.
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19: Heute Abend 20 Uhr Australien gegen Ägypten, um Mitternacht dann Argentinien gegen Kap Verde. Morgen geht's im Achtelfinale los. Österreich hat den Aufstieg, wie berichtet, nicht geschafft. Spanien siegt gestern Abend 3:0. 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
18: Wir haben die Tiroler Straßen für euch im Blick. Da gibt es aktuell gute Nachrichten, keine Staus, aber die neuesten Blitzer für Tirol gibt es wie immer nur bei uns hier auf Live-Radio. Stehen auf der 12 Interlautobahn Innsbruck Richtung Kufstein. Bei der Autobahnauffahrt Kramsach wird kontrolliert. Vielen Dank, lieber Thomas, für die Info. Staus und Blitzer auch gerne melden. 0512 20 80 85. Gute Fahrt.
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17: Ja, schönen Freitagvormittag.
18: Servus.
17: Super cool ist der jetzt Rihanna gleich dabei mit Disturbia. Mega 2000er und reinstarten wir jetzt in die zweite halbe Stunde mit Billy Idol 80er für euren Vormittag.
18: Ja, der gibt nochmal so richtig Energie.
17: Aua.

0: Der Flashback Friday bei Live Radio. Wir feiern die größten Hits der 80er, 90er und 2000er heute nonstop bis 19 Uhr. So, und einen müssen wir auch noch so richtig hochleben lassen jetzt.
1: Auch wenn aus unserem österreichischen Fußballmärchen nichts geworden ist. Die Jungs haben echt tapfer gekämpft und eben einem, dem ist es gestern Abend besonders schwer gefallen nach dem Schlusspfiff, Marko Arnautović.
2: Das ist für mich das letzte Mal war. Ja, Katastrophe. Ich habe, glaube ich, schon genug geweint. Weiß nicht.
0: Aber jeder aus Österreich zu dieser WM geschossen, darauf muss man einfach stolz sein.
2: Ja, natürlich, natürlich. Ich habe schon einmal angesprochen, dass das natürlich das größte Highlight für mich in meiner Karriere ist und war, dass ich mit meinem Land, mit Österreich hier gespielt habe bei der Weltmeisterschaft. Und aber mich trifft es halt dann am Schluss, weil ich weiß, dass ich, sagen wir mal, meine zweite Familie nicht mehr am Platz hin will.
1: Gänsehaut.
0: Danke auf jeden Fall besonders, Marko Arnautović, für deinen leidenschaftlichen Einsatz für Österreich und die letzten Jahre.
1: Ja, nicht nur auf den Platz, auch bei den Interviews, die waren legendär und wunderbar emotional.
2: Ich spiele Fußball, ich liebe einfach diesen Sport. Dieser Ball ist ein und alles für mich.
0: Und wir lieben dich, Marco, bist echt eine Legende.

0: Macht so viel gute Laune, der 90er von Big Mountain auf Live-Radio am Flashback Friday. So, Feiti und Lea sind jetzt dann gleich mal raus. Die Lena Holzer ist schon da.
1: Ja, hallo. Grüß schönen dich. Freitag.
2: Servus, und wir haben gerade davon geregnet, bei uns vorm Studiofenster, da regnet es ja, aber irgendwie ist es richtig fein noch, gell?
1: Ja, ich mag das ja, Vor allem, wenn man dann die Aussichten hat, dass es Wochenende wieder schöner wird. Ein bisschen so gemütlich einfach heute. Und dann noch diese Musik dazu, ist schon sehr cool.
2: Ja, das bringt mich jetzt schon zum Punkt. Genau, morgen Samstag wird es ja wirklich ein Traum. Und so wie es morgen dann ausschaut mit den vielen bunten Handtüchern im Schwimmbad und den vielen bunten Blumen oben auf dem Berg, ganz egal, was ihr seht, so klingt der Live-Radio Flashback Friday
1: heute schon. Das hast du so schön gesagt.
2: No Angels jetzt, Daylight in Your Eyes.

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3: 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Schönen Freitag, hier ist das Tirolwetter bei Live-Radio mit Selena Holzer. Für alle was dabei, heute und am Wochenende. Der Vormittag bleibt heute noch eher grau und teils auch nass. Am Nachmittag wird es trockener und freundlicher. Aktuell messen wir 16 Grad in Kitzbühel, 17 in Innsbruck und 20 in Lienz. Da wird es heute auch am wärmsten bei bis zu 29 Grad. Die Live-Radio-Vorschau morgen Samstag im ganzen Land schön sonnig, bis zu 28 Grad im Tal, auf 2000 Metern, in den Bergen bis zu 17 Grad. Es bläst der Wind und sollte trocken bleiben. Der Sonntag startet ähnlich von der Bergtour, sollte die aber zum Mittag wieder retour sein. Da fängt es dann an zu regnen. Es ist gleich 5 vor 10.
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15: Mit Helene Feichtenhofer. Europas Astronomen warnen heute, die Zahl der Satelliten soll in den kommenden Jahren auf 1,7 Millionen anwachsen. Zum Vergleich, derzeit kreisen 14.000 Satelliten um die Erde. Und ein Anstieg würde den Nachthimmel deutlich aufhellen, Michael Scheder.
16: Das Problem ist, Satelliten reflektieren das Sonnenlicht. Bei 1,7 Millionen Satelliten würde das den Nachthimmel um ein Vielfaches heller machen, so Astronomen der europäischen Südsternwarte ESO, die von einer existenziellen Bedrohung für Teleskope sprechen. Noch gibt es für diese Satelliten keine Genehmigung. Damit die Menschheit den Nachthimmel weiter erforschen kann, fordert das Team eine Obergrenze von 100.000 Satelliten.
15: Fast 17.000 junge Menschen, die Medizin studieren wollen, stellen sich heute in Wien, Graz, Innsbruck und Linz dem Aufnahmetest fürs Studium. Sie kämpfen da um einen von rund 2.000 Studienplätzen. Bis zu 87 sind gewidmete Studienplätze für Aufgaben im öffentlichen Interesse. In Neumarkt im Hausruckkreis sind gestern Abend mehrere Häuser evakuiert worden. Bei Bauarbeiten ist eine Gasleitung beschädigt worden. Weil die Leitung vor dem Gashaupthahn lädiert war, konnte der Gasaustritt auch nicht durch ein Abdrehen der Leitung gestoppt werden. Deswegen hat die Feuerwehr die Bewohner der umliegenden Häuser in Sicherheit gebracht und der Strom wurde abgeschaltet. Gegen 22.30 Uhr war das Leck dann repariert und alle konnten wieder nach Hause zurück. Apple soll noch heuer und im ersten Halbjahr 2027 für

0: 5 neue iPhone-Modelle vorstellen, berichtet die Wirtschaftszeitung Nikkei Asia. Es sollen vor allem faltbare Modelle sein, mit denen der Konzern Marktanteile dazugewinnen will.
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2: Durchs Zentrum von Lienz über die Trautalstraße dauert es wegen Überlastung in beiden Richtungen 5 bis 10 Minuten länger. Eure Staus und Blitzer bitte melden unter 0512 20 80 85. Dankeschön und gute Fahrt.
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2: Packen wir es gemeinsam, wir haben wieder viel vor, damit wir alles unterkriegen, was sich der Mario wünscht.
3: Also ich will einfach so eine komplette Durchmischung haben. Also nicht immer das, was gerade jetzt in die Charts ist, sondern etwas, was auch auf Jahre zurückgreift. Das ist dann immer ganz spannend, wenn man dann so die einzelnen Lieder wieder hört. Bah, das kenne ich nur aus meiner Kindheit. Das ist jetzt nicht gerade die Lady Gaga, bah, das ist schon lässig.
2: Die komplette Durchmischung aus den 80ern, 90ern, 2000ern nonstop. Nicht gerade die Lady Gaga. Dafür gibt's jetzt 90s Power Sound von Ricky Martin. Los geht's! Whippa!

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Und hier ist schon der nächste Hit aus den 90ern.

Den kennen wir doch, diesen Song, aus den aktuellen Charts. Bibi Rexha hat sich Insomnia von Faithless geschnappt und den 90ern neu gemacht. Gut, dass es diese mega alten Songs gibt, die man dann neu erfinden, neu mixen kann. Und wir bleiben gleich in den 90ern. Schauen weiter zu Gigi D'Agostino, The Riddle 1999. Weiter geht's, der Flashback Friday mit den größten Hits der 80er, 90er und 2000er nonstop. Bis 19 Uhr, nur hier bei uns auf Live-Radio.

0: Von Whitney Houston geht's weiter zu Andreas aus Mils. Schönen Vormittag.
1: Grüß Henk. Ich bin absoluter Live-Radio-Hörer und die hoch am liebsten so alte Schnulzen aus den 80er Jahren mit dem Kommissar vom Falco. Und war total super, wenn ich das heute von euch hören darf.
0: Wiener Schmäh, New Wave Sound und Straßenfeeling vereint in einem Hit. Das ist Falco am Flashback Friday.

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14: 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Was genau bedeutet eigentlich der Lichtschutzfaktor?
15: Der Lichtschutzfaktor definiert, wie gut eine Sonnencreme vor UVB-Strahlen schützt. Er verlängert die Zeit, die Sie ohne Schutz in der Sonne verbringen können, ohne einen Sonnenbrand zu bekommen. Diese Eigenschutzzeit kann stark variieren. Bei Kindern beträgt sie maximal 10 Minuten.
14: Kann ich mit dem Lichtschutzfaktor 50 sonnen, so lange wie ich will?
15: 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Und Kinder dürfen nie direktem Sonnenlicht ausgesetzt werden.
14: Sie haben noch Fragen zu diesem oder weiteren Gesundheitsthemen? 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
23: Um 10:05 und da hatten wir heute schon Feuer auf der Autobahn. Eva Hausberger.
24: Auf der Interlautobahn bei Wattens hat heute früh ein Auto zu brennen begonnen. Die Fahrerin konnte sich rechtzeitig in Sicherheit bringen. Tirol-Reporter Andreas Leich.
0: Die 68-Jährige bemerkt während der Fahrt Richtung Innsbruck Rauch und Flammen. Bei Wattens fährt sie deshalb von der Autobahn ab und stellt den Wagen in eine Ausbuchtung. Kurz darauf steht das Auto in Vollbrand. Die Frau kann noch rechtzeitig aussteigen, sie bleibt unverletzt. Rund 20 Feuerwehrleute rücken an. Der Brand ist rasch gelöscht, der Einsatz nach etwa einer Stunde beendet.
24: Die ersten österreichischen Bundesländer starten heute in die Sommerferien, wohl noch ohne größere Verkehrsprobleme, heißt es vom ÖAMTC. Über den Juli werde der Reiseverkehr unter anderem über den Fernpass und den Brenner aber sukzessive stärker werden. Rund um den 18. Juli etwa, wenn in Nordrhein-Westfalen, dem einwohnerstärksten deutschen Bundesland, die Ferien losgehen. In Tirol ist es heute in einer Woche soweit. Und in Kemmerton dreht sich heute Vormittag alles um die Erste Hilfe. Bei der sogenannten Helfiade treten 600 Mädchen und Burschen aus dem Raum Innsbruck gegeneinander an und zeigen am Areal der Mittelschule, wie man im Notfall richtig reagiert. 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
23: Alles gut, aber bitte nicht zu schnell. Die neuesten Blitzer für Tirol gibt es nur hier bei uns auf Live-Radio. Es blitzt auf der BR170 Brixentalstraße von Kitzbühel nach Kirchberg. Im Lebenberger Tunnel beim Eurotours der 50er wird kontrolliert. Danke dir, Michael. Eure Staus und Blitzer bitte melden 0512 2080 85. Gute Fahrt.
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23: Und wir schicken jetzt besonders viele gute Nerven und zwar wohin?
1: In die Messe zu MedAT. Ich bin sehr aufgeregt, ich habe mich sehr lange darauf vorbereitet und ich hoffe, dass es einfach klappt.
23: Der Medizinaufnahmetest läuft seit 9 Uhr in der Innsbrucker Messe. Bis in den späten Nachmittag hinein wird heute alles gegeben. Wir sind bei euch und der musikalische Extra-Push kommt jetzt von Guns N' Roses.

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0: Schönen Vormittag, 30 Jahre Wahnsinnsmusik in einer Sendung. Das ist der Flashback Friday auf Live-Radio. Kurt aus Innsbruck feiert diesen Tag ganz besonders.
1: Man ist ja gern mit der Nostalgie, oder? Ich meine, ich persönlich bin nicht in die 80er aufgewachsen, aber ich liebe 80er Musik, deswegen finde ich das super.
0: Also selbst wenn man nicht in dieser Zeit geboren ist, dann ist es trotzdem einfach geil.
1: Ja, natürlich. Das hat halt seinen eigenen Flair. Aber ja, man darf auch nicht sagen, alles was jetzt modern ist, ist blöd. Das ist natürlich auch nicht fair. Aber ich sage mal 80er, 90er. Das hat halt einen Charme natürlich.
0: Ja, ist so. Und dieser Charme kommt jetzt von Milli Vanilli, Girl, You Know It's True, 80er.

0: Was für eine Boyband. In NSYNC am Flashback Friday und es regnet heute. Morgen scheint schon wieder die Sonne. Dazu gibt's ganz viel Freizeitprogramm im Land. Hier sind eure Top-Events.
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0: American Football. Die Raiders Tirol gegen die Munich Ravens. Morgen Samstag ab 18 Uhr im Innsbrucker Tivoli-Stadion. Das Stadtteilfest Odorf zu Gast beim Bezirksmusikfest. Ebenso morgen im Olympiapark. Das Bezirksmusikfestival selbst findet am Samstag und auch am Sonntag am Dr. Luca Platz im Festzelt statt. Infos unter innsbruckmarketing.at. Der 20. Gletschermarathon durch Spitztal diesen Sonntag. Der Marathon startet um 8 Uhr in Mandaufen in St. Leonhard. Auch kürzere Distanzen treten an. Infos dazu unter pitztal.com. Und die Summer Flair Party am Sportplatz in Kolsas am 25. Juli mit Weinlaube, Aperol Bar und DJ. Freier Eintritt bis 20.15 Uhr.
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16: Hier ist das Tirolwetter bei Live-Radio mit Lena Holzer. Regentropfen in Nordtirol und Sonne in Osttirol. Quer über Tirol wird's nass, zum Beispiel in Robben bei 19 oder in Wattens bei 20 Grad. Am Nachmittag bleibt's im Norden öfter trocken und die Sonne kommt dann heraus. Stichwort Sonne, die ist jetzt schon in Osttirol mit dabei. Hier ist der Freitag trocken und windig. Die Höchstwerte steigen je nach Sonne und Wind auf 21 bis 29 Grad. Die Live-Radio-Vorschau zeigt, besonders morgen am Samstag scheint die Sonne von früh bis spät. Der Wind lebt auf und bringt Höchstwerte von bis zu 29 Grad. Am Sonntag bleibt es bis Mittag noch freundlich. Am Nachmittag ziehen dann ein paar Regenschauer nach Tirol. Es ist 5 vor 11.
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17: Mit Helene Feichtenhofer. Das Wiener Donauinselfest startet in Kürze in seine 43. Ausgabe. Bis Sonntag werden da täglich rund 100.000 Besucherinnen und Besucher erwartet. Und für ihre Sicherheit ist gesorgt, sagt uns Veranstalter Jörg Neumeier. Am Gelände sind unter anderem Mitarbeiterinnen und Mitarbeiter mit Rettungsanker-Sticker unterwegs, an die man sich im Notfall wenden kann.
18: Darüber hinaus ist der Arbeiter-Samariter-Bund mit 250 Sanitäterinnen und Sanitätern vor Ort, wenn es um körperliche Gesundheit geht. Es sind über 300 Securities auf der Insel unterwegs und der Eingangsbereich ist auf 52 Vereinzelungsschleusen aufgebaut, dass Taschen kontrolliert werden.
17: Bei freiem Eintritt gibt es heuer auf 14 Bühnen ein Musikprogramm von rund 200 Acts. Die Arbeiterkammer hat heute ihre Bilanz fürs Jahr 2025 vorgelegt. Demnach hat es bei der AK im letzten Jahr 2,2 Millionen Beratungen gegeben. Das

0: sind leicht weniger als noch 2024. Über 4 Millionen Mitglieder hat die AK inzwischen, 800.000 von ihnen zahlen keine Beiträge, erhalten aber dennoch den kompletten Service. In Südfrankreich müssen wegen schwerer Waldbrände immer mehr Menschen ihre Häuser und Hotels verlassen. Nördlich von Marseille sind fast 3000 Menschen von der Feuerwehr in Sicherheit gebracht worden. Viele mussten von einem Campingplatz gerettet werden, wo auch zahlreiche Wohnmobile und Mobile Homes abgebrannt sind. Fußball. Nach dem WM-Aus für Deutschland soll Bundestrainer Julian Nagelsmann heute noch seinen Rücktritt erklären, berichten deutsche Medien. Gestern hat dazu eine Krisensitzung stattgefunden, bei der angeblich vereinbart wurde, getrennte Wege zu gehen. Deutschland ist im 16. Finale gegen Paraguay ausgeschieden.
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2: Alles gut auf den Straßen, aber bitte nicht zu schnell. Die neuesten Blitzer für Tirol gibt's nur hier bei uns auf Live-Radio. Es blitzt auf der A12 Inntal-Autobahn. Innsbruck fahrt Richtung Kufstein vor Wiesing bei der Lärmschutzwand. Danke dir, Thomas. Staus und Blitzer jederzeit melden unter 0512 20 80 85. Gute Fahrt.
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2: Wir haben den perfekten 2000er-Pop von Britney Spears dabei, Oops, I Did It Again. Und George Michael übernimmt mit trockenem Groove und A Faith, Mega-Gitarren-Sound. Was für eine Kombo.
3: Da hat man einfach mal wieder Bock mitzusingen, bisschen mitzufiebern und einfach sich mal richtig schön entspannt darauf vorzubereiten, dass heute Freitag ist.

0: Normal um diese Zeit.
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0: Aber am Flashback Friday machen wir Flashback heute draus und schauen, was damals so los war. Was war das für ein Konzert in Wien genau heute vor 44 Jahren? Andi Leich.
2: Im Wiener Ernst-Happel-Stadion war niemand Geringeres zu Gast als die Rolling Stones.
0: Sehr cool.
2: Es war das erste Stadionkonzert der Stones in Österreich, aber bei weitem nicht das erste Österreich-Konzert überhaupt. Davor waren sie schon öfter in der Wiener Stadthalle und auch bei uns in Innsbruck. Im Jahr 1973 waren die Stones in der Olympiahalle.
0: Weiter in die 90er, da ist an einem 3. Juli ein ganz bekannter Science-Fiction-Film in die Kinos gekommen.
2: Independence Day, pünktlich zum 4. Juli in den USA, dann am nächsten Tag, der Independence Day. Der Film mit Will Smith in der Hauptrolle ist in den USA am 3. Juli angelaufen, handelt von einem außerirdischen Angriff auf die Erde und ist damals der erfolgreichste Film des Jahres geworden, sogar der zweiterfolgreichste Film aller Zeiten, der zweiterfolgreichste damals noch. Die Fortsetzung Independence Day, die Wiederkehr, hat es dann aber nicht mehr ganz so auf das Erfolgslevel vom Vorgänger geschafft.
0: Okay, und im Jahr 2008 war Popstar Kylie Minogue für einen ganz speziellen Termin im Buckingham Palace.
2: Ja, große Ehre, da hat sie nämlich am 3. Juli eine ganz besondere Auszeichnung bekommen, den Order of the British Empire für ihre Verdienste um Musik und Kultur. Verliehen hat ihn damals Prinz Charles, der mittlerweile König ist.
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0: Freitag ist der Tag, an dem das Gehirn rattern anfängt und die Bilder von früher wieder herholt, als wäre es gerade gestern gewesen. Hannes aus Steinach.
1: Auf alle Fälle, die ersten Male ausgehen, mit Musik von Michael Jackson, Madonna zum Beispiel.
2: Wo ist man da so hingegangen?
1: Tja, ich bin vom Land, also das waren, sagen wir mal, progressivere Dorfdiscos, die es damals noch gegeben hat, die gibt es ja leider auch kaum mehr. Es hat eine Disco gegeben, die hat Florida geheißen, in Steinach am Brenner, da war ich öfters.
2: Da haben Sie auch Madonna zum Beispiel gespielt?
1: Ja, da haben Sie auch Madonna zum Beispiel gespielt.
2: Dann spielen wir das jetzt auch.
1: Ja, gut so.

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2: Um 11:45 Erfolg für die Polizei in Innsbruck, Eva Hausberger.
3: Beamte des Stadtpolizeikommandos konnten jetzt mehrere Kupferkabeldiebstähle klären. Bei den mutmaßlichen Tätern handelt es sich um zwei 29 und 37 Jahre alte Männer. Sie sollen zwischen Ende Mai und Ende Juni von Baustellen in Innsbruck mehr als 1100 Meter Kupferkabel und auch Kupferrohre gestohlen haben. Der Schaden liegt bei über 10.000 Euro. Ermittlungen zu möglichen weiteren Tatorten laufen. Die Verdächtigen sitzen in Haft. Start gelungen, heißt es heute vom Land rund um die neue Außerfernförderung. Seit dem 1. Juli können sich die Haushalte im Bezirk Reute für Gutscheinkarten registrieren. Das ist in den vergangenen zwei Tagen schon rund 2300 Mal passiert, heißt es in einer Aussendung. Auch die Zahl der teilnehmenden Betriebe wächst. Die Gutscheinkarten sollen die regionale Wirtschaft stärken. Sie werden ab September zugestellt und können dann in außerferner Betrieben eingelöst werden. Und zum Schluss noch der Zeitplan für Tirols Fußballfans.
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3: Heute Abend 20 Uhr Australien gegen Ägypten, um Mitternacht dann Argentinien gegen Kap Verde. Morgen geht's im Achtelfinale los. Österreich hat den Aufstieg, wie berichtet, nicht geschafft. Spanien siegt gestern Abend 3:0. 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
2: A12 Inntalautobahn, Kufstein Richtung Bayern, 5 Minuten plus vorm Grenzübergang Kufstein-Kiefersfelden wegen Überlastung. B161 Pastonstraße auf Höhe Kitzbühel in beiden Richtungen, 10 Minuten mehr, ebenso wegen Überlastung. Und es dauert länger über die B178 Loferer Straße durch St. Johann durch, in Fahrtrichtung Kirchdorf, 5 Minuten mehr Fahrzeit. Eure Staus und Blitzer bitte melden 0512 20 80 85. Gute Fahrt!
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2: Jetzt ist Michael Jackson dran mit dem Song, der aus einem Musikvideo ein ganzes Pop-Universum gemacht hat und bis heute als meistverkauftes Album der Welt gilt, Thriller. Und danach der offizielle FIFA World Cup Song aus dem Jahr 2006, Bob Sinclair, Love Generation. Nur große Hits, genau das ist der Flashback Friday auf Live-Radio.

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0: So klingen drei Musikjahrzehnte auf Live-Radio, das ist der Flashback Friday. Im nächsten Song geht's um den Montag. Jonas aus Innsbruck, das ist nicht ein Tag wie jeder andere, oder?
1: Montag ist ein spezieller Tag, weil es ein Realitätskick ist. In der Früh schaut man auf den Wecker, aufgestanden 6 Uhr, puh, und dann wieder zurück ins harte Leben. Auch wenn es eine schwere Zeit ist, jeder Montag, jede Woche wieder mal, ist doch immer wieder okay am Ende des Tages. Und es gibt ja auch dann irgendwann wieder den Freitag, also man hat ja ein Ziel auch vor Augen.
0: Ja, heute Freitag können wir uns herzlich über den Montag lustig machen. Ganzes Wochenende steht vor der Tür, aber das Montagschaos, der Stress und das Gefühl, dass das Wochenende wieder viel zu schnell vorbeigegangen ist. In einem Hit gepackt, jetzt The Bangles, Manic Monday.

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19: Hier ist das Tirolwetter bei Live Radio mit Valentina Leitinger. Am Abend bleibt es trocken. Ein paar Regentropfen gibt es jetzt aktuell noch rund ums Ötztal. Auch im Zillertal nieselt es noch ein bisschen. Nach und nach trocknet es aber auf. Das bleibt dann auch am Abend so. Im Laufe des Nachmittags gibt es dann auch noch ein paar Sonnenstrahlen, vor allem rund um Lienz. In Imst messen wir 19 Grad, in Kufstein 21 und in Innsbruck 22 Grad. Bis zu 25 Grad gehen sich noch aus. Sommerlicher und sonniger wird es dann morgen, wie die Live Radio Vorschau zeigt. Bis zu 28 Grad gehen sich aus, dazu bleibt es überall trocken. Übermorgen Sonntag dann wieder wechselhafter, am Nachmittag wird's nass.
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22: Mit Helene Feichtenhofer. Die Schülerinnen und Schüler in Wien, Niederösterreich und im Burgenland haben heute ihre Zeugnisse bekommen und starten in die Sommerferien. Die ersten Familien brechen auch schon in den Sommerurlaub.

0: Urlaub auf, viele mit dem Auto. Und da stellt sich dann die Frage, wo am besten tanken? Noch hier in Österreich oder schon im Urlaubsland? Sebastian Obrecht vom ARBÖ.
1: In Österreich haben wir derzeit einen Literpreis für Diesel und Super 95 von rund 1,70 Euro. Teuer ist es in Italien, Frankreich und Deutschland. Da zahlt man wirklich teilweise viel mehr als in Österreich. Günstigen Treibstoff gibt es hingegen in Tschechien, in Slowenien und auch in Kroatien. Also durchaus in sehr beliebten Urlaubsländern von den Österreicherinnen und Österreichern.
0: Wer mit dem E-Auto in Urlaub fährt, sollte noch vorher beim Stromversorger nachfragen, wie es im Urlaubsland mit Roaming-Gebühren aussieht, so der Rat des Autofahrerclubs. Ein Brand hat vergangene Nacht die Wohnung in einem Mehrparteienhaus in Braunau komplett zerstört. Der 55-jährige Mieter ist aufgewacht, weil er Rauch gerochen hat und es heiß geworden ist. Er hat dann noch versucht, selbst mit einem Feuerlöscher zu löschen. Ein 29-jähriger Nachbar hat schließlich die Feuerwehr gerufen. Die beiden Männer haben dann die anderen Hausbewohner aufgeweckt und sie in Sicherheit gebracht. Beide Männer wurden mit Rauchgasvergiftung ins Spital gebracht. Die Wohnung ist komplett ausgebrannt. US-Präsident Donald Trump hält heute eine Rede zum 250. Geburtstag der USA. Als Bühne hat er sich das Nationaldenkmal Mount Rushmore ausgesucht, wo die steinernen Köpfe von Präsidenten wie George Washington und Abraham Lincoln zu sehen sind. Trump träumt davon, dort selbst einmal verewigt zu sein. Der Berg ist allerdings geschütztes Kulturgut. Bei den ÖBB geht eine Pendler-Ära zu Ende. Die alten eckigen 40-20er-Züge werden nach fast 50 Jahren endgültig aus dem Betrieb genommen. Heute steht eine symbolische Abschiedsfahrt mit der letzten Garnitur am Programm. Die Initiative Bahnkultur will aber zumindest einen dieser Züge retten, per Crowdfunding, damit der 40-20er nicht komplett verschwindet.
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3: Wir starten auf der A12 Inntalautobahn. Da ist in der Auffahrt Innsbruck-West ein Unfall passiert. Die Einsatzkräfte sind bereits vor Ort. Seid hier bitte besonders vorsichtig unterwegs. Aktuell gibt es eine Viertelstunde plus. Wir schauen weiter ins Außerfern zur B179 Fernpassstraße Reutze Richtung Nassereit. Auf der Umfahrung Reutze dauert es 5 bis 10 Minuten länger. B178 Loferer Straße bei St. Johann gibt es in Fahrtrichtung Lofer ebenfalls 5 bis 10 Minuten mehr Fahrzeit. Wir spüren auch generell den Freitagmittagsverkehr in den Zentren von Innsbruck und Hall, plant hier an den üblichen Staupunkten überall 5 bis 10 Minuten mehr ein. Und bitte nicht zu schnell unterwegs sein, die neuesten Blitzer für Tirol nur hier bei uns auf Live-Radio. Auf der A12 Innsalautobahn Innsbruck Richtung Kufstein blitzt vor Wiesing bei der Lärmschutzwand. Danke Thomas fürs Anrufen. Falls ihr noch was seht, Staus und Blitzer jederzeit melden unter 0512 20 80 85.
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3: Punkt 12, Mittagessen köchelt auf der höchsten Stufe und auch wir drehen wieder voll auf.
5: Servus, da ist der Wolfi. Ich wünsche mir jetzt zum Wochenende Start die Wenger Boys mit Going to Ibiza, weil immer, wenn ich das Little Hack freue, ich mich schon auf den Sommer.
3: Kommt gleich davor noch ein richtig freundlicher 80er Whitesnake mit Here I Go Again, Mahlzeit.

0: Von den niederländischen Wenger Boys geht's jetzt auf der Landkarte einmal schräg runter, knapp 900 Kilometer, in die Schweiz. Denn auch dort sind in den 90ern Mega-Eurodance-Hits entstanden, vor allem von DJ Bobo.
1: Ja, die 90er waren extrem bunt, nicht nur in den Farben der Kleider, sondern auch in den Emotionen der Menschen. Und das war auch der Grund, warum unsere Musik, diese Eurodance-Musik, weltweit plötzlich erfolgreich war. Dieses Lebensgefühl hat sich halt über die Musik dann in den Rest der Welt transportiert.

0: Das ist der Flashback Friday auf Live Radio und der bringt uns nicht nur zurück in die 80er, 90er und 2000er, sondern auch in die vergangene Woche die High- und Lowlights, wie immer zusammengefasst von unserer Live Radio Comedy Redaktion.
1: Der Live Radio Wochenrückblick. Österreich schlägt Spanien, wer hätte das gedacht? Oha, nur geträumt, jetzt bin ich aufgewacht. Dennoch gab's schöne Momente, die waren ja fast kitsch, wie's 3-3 gegen Algerien.
2: Ja! Wie geil ist das denn?
3: Kalajdzic! Kalajdzic!
1: Unsere Landwirte und Wirtinnen sind grad verstimmt. Schuld ein Fußballfan aus Deutschland, wie der sich benimmt. Schimpft wegen dem Ausscheiden, ist auch mächtig sauer. Und wie nennt er den Nagelsmann?
4: Er soll eigentlich nach Hause gehen, das ist ein typischer Bauer.
1: Die Welle ist zu Ende, Zeit mal durchzuschnaufen. Endlich auch was unternehmen, durch die Straßen laufen. Auf wie auf den Berg oder spazieren auf den Wiesen. Oder macht's was Sinnvolles.
5: Daydrinking ab 14 Uhr und einfach so den Tag genießen.
1: Das war's, liebe Tiroler, diese Woche, die ist vorbei. Auch nächste Woche Live-Radio hören, seid's vorne mit dabei.

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2: Mahlzeit. Hier ist das Tirolwetter bei Live-Radio mit Valentina Leitinger. Der Regen wird weniger, die Sonne dafür mehr. Im Oberland gibt es zwar noch ein paar Regentropfen, grundsätzlich trocknet es jetzt aber immer weiter auf und die Sonne kommt nach und nach raus. Vor allem rund um St. Anton und auch in Osttirol gibt es schon einige Sonnenstrahlen. Topwert aktuell in Nikolsdorf bei 26 Grad, in Innsbruck messen wir 22 Grad. Sommerlicher und sonniger wird es dann morgen, wie die Live-Radio-Vorschau zeigt, bis zu 28 Grad. Grad gehen sich aus, dazu bleibt es überall trocken. Übermorgen Sonntag dann wieder wechselhafter, am Nachmittag wird's nass.
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2: Das klingt wie ein Science-Fiction an die Laich.
3: In Innsbruck steht jetzt der leistungsstärkste Supercomputer Österreichs, allerdings nicht nur da, der Hochleistungsrechner ist auf mehrere Standorte aufgeteilt. Neben Innsbruck gibt es auch in Linz und in Wien Komponenten. Die einzelnen Standorte sind durch extrem schnelle Glasfaserleitungen miteinander verbunden. Eingesetzt wird der Supercomputer zum Beispiel in der Forschung, etwa für komplexe Berechnungen im Ingenieurwesen oder in der Physik. Heute ist er offiziell präsentiert worden. Zillertalbier übernimmt die Starkenberger Brauerei in Tarrenz. Das berichtet die Tiroler Tageszeitung. Hintergrund ist, dass es für kleinere Brauereien wie Starkenberger in der Branche immer schwieriger wird. Durch die Zusammenarbeit mit den Zillertalern soll der Standort abgesichert werden. Auf den Personalstand soll sich die Übernahme nicht auswirken. Und noch eine Info für Autofahrer in Osttirol. Die Lavanterstraße wird zwischen Triestach und Lavanz saniert. In den kommenden zwei Wochen wird jeweils unter der Woche gearbeitet. Deshalb gibt es dann eine Sperre. Über die B100 Trautalstraße wird dabei eine Umleitung eingerichtet. 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
2: Wir starten auf der A12 Inntalautobahn. Da ist in der Auffahrt Innsbruck West ein Unfall passiert. Die Einsatzkräfte sind bereits vor Ort. Seid hier bitte besonders vorsichtig unterwegs. Aktuell gibt es eine Viertelstunde plus. Ebenfalls A12 bei der Ausreise nach Deutschland dauert es beim Grenzübergang Kufstein-Kiefersfelden 5 bis 10 Minuten länger. Weiter geht's ins Außerfern auf die B179 Fernpassstraße. Blockabfertigung beim Grenztunnel Füssen. Bei der Ausreise nach Bayern gibt es 5 bis 10 Minuten plus. In der Gegenrichtung Reute Richtung Nassereit gibt es auf der Umfahrung Reute 10 Minuten mehr Fahrzeit. B178 Loferer Straße bei St. Johann gibt es in Fahrtrichtung Lofer ebenfalls noch einmal 5 bis 10 Minuten plus. Und wir spüren generell den Freitag-Mittagsverkehr in den Zentren von Innsbruck, Hall, Schwarz und Kufstein. Plant hier an den üblichen Staupunkten überall 5 bis 10 Minuten mehr ein. Falls ihr noch was seht, Staus und Blitzer bitte melden unter 0512 20 80 85.
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2: Lage noch 7 Tage.
7: Hallo, ich bin der Clemens. Ich freue mich so, dass jetzt leider eine Woche Schule ist. Dass jetzt an die Ferien anfangen, dass man das Zeugnis kriegt, dass man auf Arbeiten anfangen kann und dass man mal frei hat von der Schule.
2: Vorfreude ist die schönste. Dazu gibt es die besten Hits aus 3 Musikjahrzehnten. Hammerband jetzt Soul Asylum und Kollege Andi Leicht, du hast die gerade live gesehen.
3: Ja, mehr oder weniger durch Zufall. Ich war am Nova Rock und stehe da so am Einlass zu den Bühnen und höre plötzlich Runaway Train und habe mir erst gedacht, ah cool, da covert jemand einen Klassiker und dann erst beim Blick auf den Timetable habe ich gesehen, nein, das ist wirklich Soul Asylum, die da gerade spielen. Also bin zufällig auf das Konzert einer richtigen Legendenband gestolpert.
2: Mega. Und auch das sind sie jetzt.

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0: Ganz langsam traut sich die Sonne in Innsbruck. Mahlzeit. Dieser Freitag ist heute so abwechslungsreich wie die Songs in unserer Playlist. Die besten Songs aus den 80ern, 90ern und 2000ern. Und besonders die 2000er tun es der Sina aus Innsbruck an.
1: Ja, ich bin ein 2000er Kind, deswegen erinnert sich ein bisschen halt an meine Kindheit in Anführungszeichen. Ja, ich könnte jetzt gar keinen Song sagen. Ich mag eigentlich irgendwie alle. Das war einfach eine ganz andere Zeit irgendwie.
0: Okay, ich würde sagen, wir nehmen Ayers Replay und danach geht's in die 90er. Unfassbare Nummer von Aerosmith, Crying. Nur gute Songs heute hier auf Live-Radio, der Flashback Friday. Shady.

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11: Mahlzeit, hier ist das Tirolwetter bei Live-Radio mit Valentina Leitinger. Es wird immer freundlicher.
12: Die letzten Regenwolken ziehen jetzt langsam aber sicher in Richtung Italien ab. Nach und nach kommt jetzt auch die Sonne raus. Durch die ein bisschen kühlere Luft heute ist es am Nachmittag und am Abend dann noch wunderbar fein zum Spazieren, zum Wandern oder zum Radlfahren. Es bleibt überall trocken. Sommerlicher und sonniger wird es dann morgen, wie die Live-Radio-Vorschau zeigt. Bis zu 28 Grad gehen sich aus, dazu auch da überall trocken und kein Regen mehr. Übermorgen Sonntag dann wieder wechselhafter, am Nachmittag wird's nass, dazu gehen sich in Nordtirol bis zu 26 Grad aus, in Osttirol 28 Grad.
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11: Es ist 5 vor 1.
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15: Mit Hannes Harp. Im Untreueprozess gegen den Linzer Ex-Bürgermeister Luger gibt es heute überraschend doch kein Urteil. Im Prozess um möglichen Postenschacher bei der LIFA und damit auch den Intendanten des Brucknerhauses braucht es einen neuen Termin. Mehr von Michael Scheder.
16: Chats haben Luger im August 2024 verraten. Daraus geht hervor, dass er die Hearing-Fragen an den späteren Brucknerhaus-Chef Kerschbaum weitergegeben hat. Der ist aber in der Amtszeit Lugers wieder entlassen worden. Luger selbst bekennt sich heute vor Gericht nicht schuldig. Er sehe es als großen Fehler an, ein Rechtsgutachten beauftragt zu haben, im Wissen, dass er selbst die undichte Stelle gewesen ist. Die 19.000 Euro für das Gutachten hat Luger mittlerweile zurückgezahlt. Im neuen Anlauf für den Prozess drohen dem Linzer Ex-Bürgermeister 3 Jahre Haft.
15: Das Gericht will die Gutachterin als Zeugin befragen. Wann der Prozess weitergeht, ist noch unklar. Die Schülerinnen und Schüler in Wien, Niederösterreich und dem Burgenland haben heute ihre Zeugnisse bekommen und starten in die Sommerferien. Die ersten Familien brechen auch schon in den Sommerurlaub auf. Viele mit dem Auto, und da lohnt es sich, in Österreich voll zu tanken. Wenn es nach Italien, Deutschland oder Frankreich geht, rät der Abel. Dort ist Sprit nämlich teurer. Billiger als in Österreich ist tanken in Slowenien oder Kroatien. Tausende Beschäftigte des deutschen Autobauers Mercedes-Benz protestieren heute gegen den Sparkurs. Proteste und Kundgebungen gibt es in Sindelfingen im deutschen Bundesland Baden-Württemberg sowie bei Stuttgart und anderen Mercedes-Standorten. Das Management wolle hart erkämpfte Sozialstandards zurückschrauben, sagt der Betriebsratschef. Rückendeckung für die Proteste bei Mercedes kommt auch von den Beschäftigten von BMW und der

0: VW-Tochter Audi. Die Weltwetterorganisation WMO warnt heute vor einem starken El Niño in diesem Sommer. Das Wetterphänomen könnte zwischen Juli und September stärker werden als angenommen. In vielen Regionen der Welt steigt damit die Gefahr von Extremwetter, also Trockenheit, Starkregen und Hitzewellen. Der Klimawandel macht El Niño laut WMO nicht häufiger, kann die Folgen aber verstärken.
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2: Wir starten auf der A12 Inntalautobahn. Bei der Ausreise nach Deutschland dauert es beim Grenzübergang Kufstein-Kiefersfelden 5 bis 10 Minuten länger. B178 Lofererstraße, bei St. Johann gibt es in Fahrtrichtung Lofer ebenfalls 5 bis 10 Minuten mehr Fahrzeit. Wir schauen ins Außerfern zur B179 Fernpassstraße, Reutze Richtung Nassereit. Auf der Umfahrung Reutze gibt es eine Viertelstunde plus. Und wir spüren generell noch den Freitagmittagsverkehr in den Zentren von Innsbruck und Kufstein. Plant hier an den üblichen Staupunkten überall 5 bis 10 Minuten mehr ein. Falls ihr noch was seht, Staus und Blitzer bitte melden unter 0512 20 80 85. Dankeschön und gute Fahrt.
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2: Punkt aus, genau so. Das ist euer Countdown ins Wochenende. Weiter geht's mit Eurodance und Mr. Wayne von Culture Beat.

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0: Wie schön kann ein Song bitte sein? Roxette, It Must Have Been Love, Mahlzeit am Freitag. Wir ziehen euch durch die letzten Arbeitsstunden oder noch besser vielleicht schon durch die ersten Momente im wohlverdienten Wochenende. Und jetzt übernehmen zwei Jungs aus Osnabrück und zwar sie hier.
1: Hallo, also wir sind die Disco Boys aus Hamburg und was wir machen, für die, die es nicht wissen.
2: Wir sind ein DJ-Team, also wir legen Musik von uns und von anderen Leuten auf und versuchen damit die Menschen vor der Bühne zum Ausrasten zu bringen.
0: Wissen wir das auch jetzt? Da sind sie, die Disco Boys. For You und danach geht's weiter mit Queen am Flashback Friday. Nur tolle Hits, die einfach genial sind.

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0: Um kurz vor halb zwei Knallkörper und Blinklichter für mehr Sicherheit an die Laich.
17: Im Oberland soll ein Bär vergrämt werden. Seit März ist im Bezirk Landeck mehrmals ein Bär nachgewiesen worden. Erhöhte Gefahr für Menschen bestehe aber nicht, betont das Land. Trotzdem soll der Bär unter bestimmten Voraussetzungen vergrämt, also abgeschreckt werden. Kommt das Tier in die Nähe von Siedlungsgebieten, kann es etwa durch Knallkörper, Lichtblitze oder Gummigeschosse verscheucht werden. In Reutte verursacht eine betrunkene Autofahrerin einen Unfall. Die 20-Jährige stößt vergangene Nacht bei einem Kreisverkehr mit einem entgegenkommenden Auto zusammen. Sie und der andere Lenker müssen verletzt ins Krankenhaus. Laut Polizei war die Unfalllenkerin stark betrunken. Ihren Probeführerschein ist sie vorerst los. Und rund um die Tiefenbachklamm bei Gramsach sollen künftig weniger Autos stehen. Weil die Parkplätze an starken Ausflugstagen oft überfüllt waren, gibt es jetzt einen kostenlosen Shuttle-Service. Manuel Hufnagel vom Alpachtal Tourismus.
18: An starken Tagen ist einfach der Parkplatz ziemlich überlastet. Es wird auf der Straße geparkt und die Sicherheit hat halt da sehr gelitten. Es sind keine Busse mehr durchgekommen, die Rettungsfahrzeuge sind nicht mehr durchgekommen und da haben wir uns was überlegen müssen, um das ein bisschen zu entschärfen.
17: Der Shuttlebus fährt dreimal pro Stunde vom kostenlosen Parkplatz Wittberg in Gramsach bis zur Klamm. 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
0: Mit Valentina Leitinger.
20: Wir starten auf der A12 Inntal-Autobahn. Bei der Ausreise nach Deutschland dauert es beim Grenzübergang Kufstein-Kiefersfelden 5 bis 10 Minuten länger. B178 Loferer Straße bei St. Johann gibt es in Fahrtrichtung Lofer ebenfalls 5 bis 10 Minuten mehr Fahrzeit. Weiter geht's ins Außerfern zur B179 Fernpassstraße Reutze Richtung Nassereit. Auf der Umfahrung Reutze gibt es eine Viertelstunde mehr Fahrzeit. Bei der Ausreise nach Bayern eine Blockabfertigung beim Grenztunnel Füssen. Hier gibt es 5 bis 10 Minuten plus. Und wir spüren generell noch den Freitagnachmittagsverkehr in den Zentren von Innsbruck und Kufstein, plant hier an den üblichen Staupunkten überall 5 bis 10 Minuten mehr ein. Falls ihr noch was seht, Staus und Blitzer jederzeit melden unter 0512 20 80 85. Vielen Dank und gute Fahrt!
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21: Weiter geht's. Ich bin die Erika und ich freue mich schon aufs Wochenende, weil mein Bruder auf Besuch kommt und ihr ganz ein tolles Konzertbesuch. Und mit dem Song von der Cyndi Lauper darf ich euch allen auch ein nettes Wochenende wünschen.
0: Dankeschön, liebe Erika. 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Jetzt auf Live-Radio, danach noch die Red Hot Chili Peppers. Das ist der Freitag, so wie er sein muss.

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2: Hallo, mein Name ist Marco Schneider, Wide Receiver Nummer 4 und das ist mein Touchdown Talk.
3: Marco, wir haben mal schön los. Ihr wartet leider immer noch auf den ersten Saisonsieg. Letzte Woche war es wieder extrem knapp. Wie ist es momentan für euch als Team, da den Kopf trotzdem weiterhin hochzuhalten, obwohl man auf das ganz große Erfolgserlebnis noch warten muss?
2: Also ich glaube, dass unser Teamgefüge und unsere Spieler, wir haben sehr erfahrene Spieler, jetzt mit dem Coach Schuh wieder zurück, der genau in solchen Situationen schon war, wir einen sehr, sehr guten Job dahingehend machen, dass man das Spiel, das kann uns belasten für maximal 24 Stunden. Am nächsten Tag muss es wieder aus den Köpfen sein und die nächste Vorbereitung für den nächsten Gegner ist da. Heißt, wir müssen uns auf München vorbereiten. Das heißt, Prag ist jetzt abgeschlossen. Ja, tut weh, weil wir so knapp verloren haben. Jetzt ist München an der Reihe und jetzt müssen wir uns für München vorbereiten.
3: Schwerer Gegner. Es ist aber wieder ein Heimspiel. Die ganz große Hitze ist vorbei. Wie blickt ihr jetzt in Richtung des nächsten Spiels?
2: Ja, positiv natürlich. Ich weiß, wir sind 0 und 5 in der Tabelle, aber das ändert nichts daran an die Art und Weise, wie wir spielen und an die Art und Weise, wie wir uns vorbereiten. München, ja, starker Gegner, aber es ist natürlich möglich und ich glaube sehr fest dran, dass wir das auch hinkriegen würden.
3: Wir sind gleich in der Endzone. Du hast gesagt, es ist möglich. Wie wichtig ist es da mit den Fans im Rücken? Wie toll ist auch das Gefühl, wenn man da gepusht wird, dass man gerade auch solche schweren Spiele dann vielleicht eben gewinnen kann?
2: Die Raiders-Fans sind die besten Fans, die man sich vorstellen kann. Es ist unglaublich. Im Tivoli, die Atmosphäre, wenn man die Notkette im Hintergrund sieht, die Fans schreien, vor allem wenn es ein enges Spiel ist für ein Wochenende, machen die 3.500 Leute schon einen Lärm für 80.000 Leute. Also es ist unglaublich.
3: So soll es aber im nächsten Spiel sein. Alles Gute gegen München. Go Raiders.
2: Dankeschön.
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0: Schönen Freitag.
1: Servus Lena, hier ist Moritz. Ich wünsche mir einmal bitte Snow Patrol Chasing Cars. Und ich wünsche ganz Tirol ein wunderschönes Wochenende.
0: Dankeschön.

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10: Hier ist das Tirolwetter bei Live-Radio mit Valentina Leitinger. Am Nachmittag bleibt sonnig.
11: Es trocknet immer weiter auf und die Sonne kommt raus. Zopfert aktuell in Nikolsdorf bei 28 Grad. In Innsbruck messen wir 23 Grad. Vor allem rund um Seefeld und auch in Osttirol gibt es gerade am meisten Sonne. Auch in Innsbruck gibt es aber immer mehr blaue Flecken am Himmel. Auch am Abend bleibt es dann überall trocken. Sommerlich sonnig wird es morgen, wie die Live-Radio-Vorschau zeigt. Bis zu 28 Grad gehen sich aus. Dazu bleibt es auch da überall trocken, kein Regen morgen, übermorgen Sonntag, dann aber wieder wechselhafter, am Nachmittag wird's nass.
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13: Mit Hannes Haab. Die Grünen kritisieren heute die Reformpläne von Bund und Ländern. Parteichefin Leonore Gewessler vermisst die echten Reformen, wie sie sagt.
14: Der große Wurf ist es sicher nicht. Nicht in der Gesundheit, nicht in der Bildung, nicht in der Verwaltung. Nein, diese Ergebnisse sind kein großer Wurf. Das sind bestenfalls Reformchen, der kleinstmögliche gemeinsame Nenner, den man teilweise wirklich mit der Lupe suchen muss.
13: Aus ihrer Sicht fehlt der Regierung der Mut, wirklich tief in die Strukturen einzugreifen. Auch deshalb wollen die Grünen dem Budget nächste Woche im Nationalrat nicht zustimmen. Im Untreueprozess gegen den Linzer Ex-Bürgermeister Luger gibt es heute überraschend doch kein Urteil. Im Prozess um möglichen Postenschacher bei der Neubesetzung der Liefer und damit auch den Intendanten des Brucknerhauses braucht es einen neuen Termin. Luger selbst bekennt sich heute vor Gericht nicht schuldig. Er sehe es heute als großen Fehler, ein Gutachten beauftragt zu haben, im Wissen, dass er selbst die undichte Stelle gewesen ist. Das Gericht will die Gutachterin als Zeugin befragen. Wann der Prozess weitergeht, ist unklar. Nach einer Einbruchserie mit Millionenschaden im Dezember in Wien hat die Polizei einen 43-jährigen Georgier geschnappt. Bei der Einreise in die Slowakei haben nach einem EU-Haftbefehl die Handschellen geklickt. Die slowakische Polizei hat den Mann Anfang der Woche nach Österreich ausgeliefert. Er soll damals mit Komplizen binnen 2 Tagen in 12 Wohnungen in den Bezirken Landstraße sowie Innere Stadt eingebrochen und dabei Schmuck und Kleidung gestohlen haben. Wie erwartet ist Julian Nagelsmann als Bundestrainer der deutschen Nationalmannschaft zurückgetreten. Grund ist das frühe WM-Aus gegen Paraguay im Elfmeterschießen. Damit ist Deutschland zum 3. Mal in Folge nicht über die K.O.-Runde hinausgekommen. Die Augen sind nun auf Ex-Liverpool-Trainer Jürgen Klopp gerichtet, mit dem der DFB nun reden will.
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11: Wir starten auf der A12 Inntal-Autobahn. Bei der Ausreise nach Deutschland dauert es beim Grenzübergang Kufstein-Kiefersfelden 5 bis 10 Minuten länger. B178 Loferer Straße. Bei St. Johann gibt es in Fahrtrichtung Lofer ebenfalls 5 bis 10 Minuten mehr.

0: Fahrzeit. Wir schauen ins Außerfern zur B179 Fernpassstraße Reutze Richtung Nassereitz. Auf der Umfahrung Reutze gibt es 10 Minuten plus. Und wir spüren noch den Freitagnachmittagsverkehr in den Zentren von Innsbruck und Kufstein. Plant hier an den üblichen Staupunkten überall 5 bis 10 Minuten mehr ein. Falls ihr noch was seht, Staus und Blitzer bitte melden unter 0512 20 80 85. Dankeschön und gute Fahrt.
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0: So klingt der Flashback Friday auf Live-Radio und Tirol freut sich schon aufs Wochenende.
1: Also wir dann Geburtstag feiern, weil Freundin Finz hat einen 18er.
2: Wir wollten eigentlich vielleicht zum Gardasee fahren.
3: Die Sonne genießen und genau, das Wetter einfach ausnutzen.
4: Ja, ich werde ein bisschen auf den Berg gehen und mit dem Hund spazieren.
0: Sehr fein. Bei uns geht's weiter mit Green Day und einem Song, der ursprünglich gar nicht als Single gedacht war. Boulevard of Broken Dreams war eigentlich als ruhiger Kontrast im Album angedacht. Fans und Radiosender haben ihn aber dann immer wieder verlangt und erst dann ist der Song ausgekoppelt worden und so zu einem der emotionalsten und größten Green Day Songs überhaupt geworden.

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1: American Football. Die Raiders Tirol gegen die Munich Ravens. Morgen Samstag ab 18 Uhr im Innsbrucker Tivoli-Stadion. Das Stadtteilfest Odorf zu Gast beim Bezirksmusikfest. Ebenso morgen im Olympiapark. Das Bezirksmusikfestival selbst findet am Samstag und auch am Sonntag am Dr. Luca Platz im Festzelt statt. Infos unter innsbruckmarketing.at. Der 20. Gletschermarathon durch Spitztal diesen Sonntag. Der Marathon startet um 8 Uhr in Mandaufen in St. Leonhard. Auch kürzere Distanzen treten an. Infos dazu unter pitztal.com. Und die Summerflare-Party am Sportplatz in Kolsas am 25. Juli mit Weinlaube, Aperolbar und DJ. Freier Eintritt bis 20.15 Uhr.
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14: 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Was genau bedeutet eigentlich der Lichtschutzfaktor?
15: Der Lichtschutzfaktor definiert, wie gut eine Sonnencreme vor UVB-Strahlen schützt. Er verlängert die Zeit, die Sie ohne Schutz in der Sonne verbringen können, ohne einen Sonnenbrand zu bekommen. Diese Eigenschutzzeit kann stark variieren. Bei Kindern beträgt sie maximal 10 Minuten.
14: Kann ich mit dem Lichtschutzfaktor 50 sonnen, so lange wie ich will?
15: 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Und Kinder dürfen nie direktem Sonnenlicht ausgesetzt werden.
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22: Um 3:05 rauchende Köpfe im ganzen Land an die Laich.
23: Tausende haben heute in Innsbruck um einen Medizinstudienplatz gekämpft. Über 3.500 Kandidatinnen und Kandidaten haben sich für den Medizinaufnahmetest angemeldet. Nur 430 Plätze werden vergeben. Der Arztberuf liegt im Trend. Österreichweit hat es heuer mehr Anmeldungen gegeben. In Innsbruck hat es allerdings auch eine Trendumkehr gegeben. Erstmals seit 2013 waren es wieder deutlich mehr österreichische Bewerber. Der Ansturm aus Deutschland ist zurückgegangen. In Innsbruck hat die Polizei mehrere Kupferkabeldiebstähle geklärt. Die sollen die mutmaßlichen Täter sind zwei 29 und 37 Jahre alte Männer. Sie sollen zwischen Ende Mai und Ende Juni von Baustellen in Innsbruck mehr als 1000 Meter Kupferkabel und auch Kupferrohre gestohlen haben. Der Schaden liegt bei über 10.000 Euro. Jetzt laufen Ermittlungen zu möglichen weiteren Tatorten. Die Verdächtigen sitzen in Haft. Und Football, nächstes Heimspiel für die Raiders Tirol. In der European Football Alliance warten die Tiroler weiter auf den ersten Saisonsieg. Mit den Munich Ravens kommt morgen ein schwerer Gegner nach Innsbruck, Head Coach Juan Fatah.
24: München ist eben, was sie sind. Wir wussten das vor der Saison, dass die Titelfavorit sind. Wird ein ganz, ganz schwerer Gang für uns, aber wir werden kämpfen. Das Tiroler Kämpferherz ist da.
23: Kickoff im Innsbrucker Tivoli-Stadion ist morgen um 18 Uhr. 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
22: Mit Valentina Leitinger. Wir starten im Außerfern auf der B179 Fernpassstraße Reute Richtung Nassereit. Auf der Umfahrung Reute gibt es 5 bis 10 Minuten mehr Fahrzeit. Wir spüren generell den Freitagnachmittagsverkehr in den Zentren von Innsbruck, Hall und Kufstein, plant hier an den üblichen Staupunkten überall 5 bis 10 Minuten mehr ein. Wir schauen zu den Öffis. In Innsbruck fahren die Straßenbahnlinien 2 und 5 aktuell nicht. Grund dafür ist ein Oberleitungsschaden. Ersatzbusse sind eingerichtet. Wir halten euch hier natürlich auf dem Laufenden. Und bitte nicht zu schnell die neuesten Blitzer für Tirol nur hier bei uns auf Live-Radio. Im Unterland wird auf der B171 Tiroler Straße beim Alpquell in beiden Richtungen der 70er kontrolliert. Danke Jörg fürs Anrufen. Und auf der A12 Inntal-Autobahn Innsbruck Richtung Kufstein blitzt vor Wiesing bei der Lärmshow 20. Danke Armin. Falls ihr noch was seht, Staus und Blitzer bitte melden unter 0512 20 80 85. Dankeschön und gute Fahrt.
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22: Ein glänzendes Sommerwochenende steht vor der Tür und wir ziehen euch weiter durch den Freitagnachmittag mit der ausschließlich besten Musik von früher. Jetzt stoppt mal wieder in den 90ern.
25: Bin ich voll dabei. Ich bin ein 90er-Kind und ich feiere die Musik. Ist nicht so Mainstream wie heute.
22: Das ist wahr. Und das ist Walking in Memphis.

0: Wir haben gleich Culture Candela für euch in der Playlist. Davor müssen wir aber das abchecken. Eine Bar in Innsbruck schafft es unter die Top 50 der Europe's Best Bars. Und das ist natürlich ein Fall für ihn.
1: 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Bei euch in Tirol.
2: Schöne Grüße vom Bartresen. Ich sitze da gerade gemeinsam mit Konstantin im Dunlins in Innsbruck. Man könnte sagen, der beste, schönste, tollste Bartresen Österreichs. Konstantin, erzähl kurz, was war da los bei euch?
3: Boah, sehr viel. Wie gesagt, wir sind gerade ausgezeichnet worden. Also das ist eine von den 50 besten Bars Europas. Wir sind auch gerade zugekommen von der Zeremonie in Amsterdam.
2: Du hast mir gesagt, die Bar war vorübergehend geschlossen, weil ihr seid selber zum Preis abholen und feiern gegangen. Wie intensiv feiern Barkeeper selbst?
3: Tatsächlich sehr.
2: Sehr gut, damit belassen wir es. Du bist ein guter Gastgeber, hast mich gleich begrüßt mit den Worten, was magst du denn trinken? Ich habe gesagt, boah, was da, ich bin noch im Dienst, irgendwas Antialkoholisches. Was hat mir denn dein Kollege da jetzt Feines hergestellt?
3: Genau, du hast jetzt von unseren Karten den Peach Tea and Herbs, die alkoholfreie Variante, bekommen mit Pfirsich. Wir haben so einen Tee-Blend, also einen Tee-Mix drinnen und das Ganze wird dann über Milch geklärt. Das ist ein Milk Punch, nennen sie das.
2: What? Technik. Ich koste dazwischen mal kurz, während du noch erklärst.
3: Und genau, ein bisschen cremig von der Viskosität, ein bisschen was Leichteres, Frisches. Was sagst du dazu?
2: Eisgekühlt, großer Eiswürfel drin. Ich habe mal sagen lassen, die Größe der Eiswürfel ist ein Zeichen der Qualität. Er schmeckt hervorragend. Ich würde sagen, ich komme nach Dienstschluss wieder und probiere die Variante mit Spaß dabei.
3: Wir freuen uns auf dich.
0: Ja, wissen wir, was der Philipp heute noch vorhat.
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0: Halleluja, das ist Dr. Alban und da ist Dr. Kleber, der kümmert sich gleich um eure musikalischen Anliegen. Du übernimmst gleich.
1: So ist es, ja.
0: Und jetzt hauen wir noch richtig einen drauf, Bruce Springsteen.
1: Oh, wir waren ja beide schon live.
0: Genau, am gleichen Konzert sogar, in Wien.
1: Mit unseren Mamas.
0: So ist es.
1: Das war sehr cool. Das war damals im Juli 2023, so lange ist es schon her.
0: Wahnsinn.
1: Ja.
0: Aber es war richtig cool. Also
1: so ein geiles Konzert.
0: Bin schon sehr froh, dass ich den gesehen habe.
1: Ja.
0: Dancing in the Dark. Hat er den auch gespielt?
1: Ich glaube nicht. Ich glaube nicht. Nein, er hat viel nicht gespielt, aber es war trotzdem großartig.
0: Viel nicht gespielt, aber trotzdem einfach The Boss

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1: Gleich haben wir es 5:05. Hier ist das Tirolwetter bei Live-Radio mit Valentina Leitinger und es wird immer sonniger.
2: Die Schauer vom Vormittag haben sich alle verzogen, auch am Abend und in der Nacht bleibt es überall trocken. Wunderbar, heute am Abend noch zum Grillen und draußen sitzen. Um 7 herum gibt es dann immer noch Temperaturen um die 24 Grad. Aktueller Topwert in Nikolsdorf bei 29 Grad, in Innsbruck messen wir 24 und in Jenbach 22 Grad. Sommerlich sonnig schaut es dann auch morgen aus. Wie die Live-Radio-Vorschau zeigt. Bis zu 28 Grad gehen sich da aus. Dazu bleibt es überall trocken. Übermorgen Sonntag dann wieder wechselhafter. Am Nachmittag wird's nass.
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4: Mit Hannes Harp. Über 13.200 Teilnehmerinnen und Teilnehmer haben sich heute den Fragen des Aufnahmetests zum Medizinstudium gestellt, um knapp 1.000 mehr als im Vorjahr. Sie haben sich um einen von 1.950 Studienplätzen an den Medizinunis Wien, Innsbruck, Graz und der Medizinfakultät Linz beworben, 50 Plätze mehr als zuletzt. Stark gestiegen ist das Interesse an Zahnmedizin. Auffällig ist zudem, dass es zumindest in Wien weniger Bewerber aus Deutschland gegeben hat. Mit dem Wiener Donauinselfest läuft ab heute das größte Gratis-Festival Europas. Auf 14 Bühnen gibt es bei der heurigen 43. Ausgabe ein Musikprogramm mit rund 200 Acts. Bis Sonntag werden da täglich rund 100.000 Besucherinnen und Besucher erwartet. Neben medizinischer Hilfe gibt es am Festival auch bei persönlichen Krisen Unterstützung, sagt Veranstalter Jörg Neumeier.
5: Bei allen Gastroständen kann man direkt Hilfe bekommen mit dem Codewort Angelshot. Und die Festivalseelsorge der Erzdiözese Wien mit 35 Seelsorgerinnen, Jugendarbeiterinnen und Psychologinnen ist auch auf der Insel unterwegs.
4: Für die Sicherheit sorgen über 300 Securities oder gut 250 Sanitäter. Am Gelände sind unter anderem Mitarbeiterinnen und Mitarbeiter mit Rettungsankersticker unterwegs, an die man sich im Notfall wenden kann. Die Grünen wollen dem Budget der Regierung kommende Woche im Nationalrat nicht zustimmen. Parteichefin Leonore Gewessler kritisiert unter anderem, dass ein ausreichender Beitrag der Superreichen zum Budget weiter fehlt. Auch die Klimaziele verfolgt die Regierung zu wenig ambitioniert. Die Zustimmung der FPÖ gilt ebenfalls als unwahrscheinlich. Eine endgültige Entscheidung fällt dort aber erst nach der Clubsitzung. In Australien spricht gerade alles über Neil the Seal, einem riesigen Seeelefanten und Social-Media-Star. Weil ihm Fans für Selfies und Videos immer wieder zu nahe kommen, fordern Tierschützer jetzt Schutzzonen und Strafen für Selfie-Jäger. Für den Seeelefanten ist die Aufmerksamkeit purer Stress. Es bestehe die Gefahr, dass Neil zu Tode geliebt werde.
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2: Wir starten im Außerfern auf der B179 Fernpassstraße Reutte Richtung Nassereit. Auf der Umfahrung Reutte gibt es 5 bis 10 Minuten mehr Fahrzeit. Wir schauen nach Innsbruck. Bei der Mühlauer Brücke ist in Richtung Hallerstraße ein Stück vom Asphalt aufgebrochen. Die Einsatzkräfte sind bereits vor Ort. Seid hier bitte besonders vorsichtig unterwegs. Wir bleiben noch in Innsbruck und schauen zu den Öffis. Die Straßenbahnlinien 2 und 5 fahren aktuell nicht. Grund dafür ist ein Oberleitungsschaden. Ersatzbusse sind eingerichtet. Wir halten euch hier natürlich auf dem Laufenden. Und bitte nicht so schnell unterwegs sein. Die neuesten Blitzer für Tirol nur hier bei uns auf Live-Radio. Auf der B182 Brennerstraße, Fahrtrichtung Innsbruck, steht die Polizei beim Sonnenburger Hof und kontrolliert die Geschwindigkeit. Danke, Celine, fürs Melden. In Innsbruck blitzt bei der Hallerstraße stadteinwärts beim Horuck. Danke, Paul. Und auch im Stubaital wird geblitzt. B183 Stubaitalstraße, taleinwärts steht die Polizei da direkt am Anfang vom Ortsteil Kampel. Vielen Dank, Brigitte, fürs Anrufen. Falls ihr noch was seht, Staus und Blitzer jederzeit melden unter 0512 20 80 85. Dankeschön und gute Fahrt.
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1: Ja, bis 19 Uhr haben wir noch ganz viele Klassiker aus den 80ern, 90ern und 2000ern. Und apropos 90er, welcher 90er-Act darf es denn jetzt sein und warum?
6: Die Spice Girls, die haben so lässig getanzt.
1: Ja, das ist richtig. Und richtig coole Songs haben sie rausgehauen, die noch heute Klassiker sind. Allen voran natürlich Wannabe. Let's go Spice Girls.
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Das ist der Flashback Friday auf Live-Radio. Die musikalische Zeitreise und jetzt reisen wir zurück in den Juli 1985. Da wurde Konzertgeschichte geschrieben mit dem Wohltätigkeitskonzert Live Aid für die gute Sache gegen den Hunger in Afrika. 16 Stunden nonstop, 72.000 Zuschauer im Wembley-Stadion. Madonna, Tina Turner, Queen, alle haben da mitgespielt, Michael Jackson, Prince und Nick Kershaw, und der hat an diesem Tag zweimal einen Blackout gehabt. Einmal hat er sein großes Idol getroffen, und zwar David Bowie. Den wollte er unbedingt anquatschen, aber ihm ist nichts eingefallen. Er hat irgendwas nur dahergeprappelt, das keiner verstanden hat. Das war schon peinlich. Und dann geht er auf die Bühne, spielt seinen Überhit Wouldn't It Be Good und vergisst den Text. Aber den Zuschauern war es komplett egal. Die haben einfach für ihn mitgesungen. Wunderschöne Aufnahme gibt es auf YouTube anzuschauen. Und jetzt gibt es einen Song in voller Länge. Nick Kershaw, Wouldn't It Be Good. Jetzt mit komplettem Text um kurz nach drei auf Live Radio.

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1: Um 3:35 die Tiroler Ermittler brauchen Hilfe an die Leich.
2: Die Polizei sucht weiter dringend Zeugen in einem Innsbrucker Mordfall. In einer Wohnung in Wilten ist ein Mann am 25. Juni lebensgefährlich verletzt worden. Wenige Tage später ist er an den Stichverletzungen gestorben. Die Polizei sucht weiter nach Zeugen, die am Nachmittag im Bereich Speckbacher Straße, Franz-Fischer Straße etwas beobachtet haben könnten. Auch vermeintlich unbedeutende Details können den Ermittlern helfen. Start gelungen, heißt es heute vom Land, rund um die neue Außerfernförderung. Seit dem 1. Juli können sich Haushalte im Bezirk Reute für Gutscheinkarten registrieren. Das ist in den vergangenen zwei Tagen schon rund 2300 Mal passiert. Auch die Zahl der teilnehmenden Betriebe wächst. Die Gutscheinkarten sollen die regionale Wirtschaft stärken. Sie werden ab September zugestellt und können dann in außerferner Betrieben eingelöst werden. Und Skifans, aufgepasst, die Tickets für die nächsten Hahnenkammrennen sind seit dieser Woche erhältlich. Die steigen von 18. bis 24. Januar 2027. Die Preise bleiben im Vergleich zu heuer unverändert, heißt es auf der Instagram-Seite. Tickets gibt's wie in den Vorjahren ausschließlich online. 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
1: Mit Valentina Leitinger.
3: Wir starten auf der A13 Brenner Autobahn Innsbruck Richtung Brenner. Da ist kurz vor der Schönberg-Galerie ein Unfall passiert. Die Einsatzkräfte sind bereits vor Ort. Seid hier bitte besonders vorsichtig unterwegs. Weiter geht's ins Außerfern. B179 Fernpassstraße, Reutze Richtung Nassereit. Auf der Umfahrung Reutze gibt's 10 bis 15 Minuten mehr Fahrzeit. Wir schauen nach Innsbruck. Bei der Mühlauer Brücke ist in Richtung Hallerstraße ein Loch im Asphalt aufgebrochen. Die Stelle ist mittlerweile abgesperrt worden. Ihr kommt mit dem PKW langsam aber gut daran vorbei. Die Reparaturarbeiten dauern voraussichtlich noch bis Montag. Und wir bleiben noch in Innsbruck und schauen zu den Öffis. Die Straßenbahnlinien 2 und 5 fahren aktuell nicht. Grund dafür ist ein Oberleitungsschaden. Ersatzbusse sind eingerichtet. Wir halten euch hier natürlich auf dem Laufenden. Falls ihr noch was seht, Staus und Blitzer bitte melden unter 0512 20 80 85. Dankeschön und gute Fahrt.
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1: Ja, und den größten Hits der 2000er, der 90er und der 80er und in dem Jahrzehnt sind wir jetzt. Da gibt's einen Song, der passt doch perfekt zum ins Wochenende starten. Vor allem, wenn ihr jetzt im Auto sitzt. Ganz laut aufdrehen. Ja, runter mit den Scheiben. Bisschen Summer-Feeling. Die Sonne ist ja draußen jetzt. Es geht ins Wochenende. She Drives Me Crazy von den Fine Young Cannibals. Der perfekte Song zum Start ins Wochenende. Auch wenn ihr noch ein bisschen länger zum Arbeiten habt.

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1: 5 vor 4, hier ist das Tirolwetter bei Live-Radio mit Valentina Leitinger. Am Nachmittag bleibt's fein.
2: Sonnige Bilder sehen wir über unsere Live-Radio-Wetterkameras, aktuell zum Beispiel in Seefeld und in Lienz. Auch in Innsbruck vor unserem Studiofenster kommt die Sonne raus. Die Wolken, die am Himmel mit dabei sind, bleiben harmlos. In Fügen messen wir 24 Grad, in Lienz 28. Sommerlich sonnig wird's dann morgen, wie die Live-Radio-Vorschau zeigt. Bis zu 28 Grad gehen sich da aus. Dazu bleibt es überall trocken. Übermorgen Sonntag dann wieder wechselhafter. Am Nachmittag wird's nass.
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4: Mit Hannes Harp. In der Oststeiermark ist heute Vormittag in St. Johann in der Heide ein LKW in ein Friseurgeschäft gekracht. Die 60-jährige Inhaberin des Salons ist dabei ums Leben gekommen. Zwei weitere Menschen wurden schwer verletzt. Ein Schwächeanfall des Lenkers soll der Grund für den Unfall gewesen sein, sagt uns Polizeisprecher Fritz Grundnick.
5: Offenbar oder laut seinen Angaben hat er offenbar Kreislaufprobleme bekommen, ist deswegen von der Fahrbahn abgekommen und im rechten Winkel gegen eine Hausmauer geprallt. Und dieser LKW war mit Schotter beladen, das heißt, er hat diese Hausmauer durchschlagen und ist im Inneren des Lokals dann zum Stillstand gekommen.
4: Außerdem war der 62-Jährige leicht alkoholisiert, was für einen LKW-Fahrer relevant ist. Der heimische Energieversorger Verbund hat für den Bau eines Pumpspeicherkraftwerks in Bayern grünes Licht bekommen. Die Verbundtochter Donaukraftwerk Jochenstein AG soll den Energiespeicher Riedl bei Passau bauen. Trotz Klagen von Naturschützern hat das Landratsamt Passau nach 15 Jahren wegen besonderem öffentlichen Interesse den Startschuss gegeben. 400 Millionen Euro sind für den Bau geplant. Der britische Gesundheitsdienst NHS will Menschen künftig mit Gutscheinen und Vergünstigungen belohnen, wenn sie einen Monat lang täglich 30 Minuten zu Fuß gehen und das digital per Smartphone oder Smartwatch nachweisen können. Die Bevölkerung soll so zu mehr Bewegung motiviert werden, denn Bewegungsmangel hängt laut der Initiative mit jedem sechsten Todesfall zusammen. In den USA hat die mehrtägige Hochzeitsparty von Popstar Taylor Swift und Footballprofi Travis Kelce begonnen. Die Party hat demnach im weltberühmten Madison Square Garden mit einem Abendessen mit rund 100 Leuten begonnen. Bis tief in die Nacht soll die Feier mit ungefähr 1000 Gästen weitergehen, wollen US-Medien von Insidern wissen. Einem Bericht der New York Post zufolge sollen die beiden bereits davor im kleinen Kreis geheiratet haben.
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2: Wir starten auf der A13 Brenner-Autobahn Innsbruck Richtung Brenner. Da ist kurz vor der Schönberg-Galerie ein Unfall passiert. Die Einsatzkräfte sind vor Ort. Seid hier bitte besonders vorsichtig unterwegs. Weiter geht's ins Außerfern zur B179 Fernpassstraße Reutze Richtung Nassereit. Auf der Umfahrung Reutze gibt's 10 bis 15 Minuten mehr Fahrzeit. Wir schauen nach Innsbruck zu den Öffis. Die Straßenbahnlinien 2 und 5 fahren aktuell nicht. Grund dafür ist ein Oberleitungsschaden. Ersatzbusse sind eingerichtet. Wir halten euch hier natürlich auf dem Laufenden. Und bitte nicht zu schnell unterwegs sein. Die neuesten Blitzer für Tirol nur hier bei uns auf Live-Radio. Die Birgit ist auf der A12 unterwegs und hat gleich drei Blitzer auf einmal entdeckt. Alle Innsbruck Richtung Kufstein. Zum einen blitzt es vor Wiesing bei der Lärmschutzwand, danach kurz vor der Ausfahrt Kramsach und zu guter Letzt dann noch einmal bei der Kontrollstelle Kundl. Vielen Dank, liebe Birgit, fürs Anrufen. Falls ihr noch was seht, Staus und Blitzer, bitte melden unter 0512 20 80 85.
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1: Ja, und leider Gottes ist Österreich ja gestern gegen Spanien bei der Fußball-Weltmeisterschaft ausgeschieden. 3:0. So, für welches Team ist man jetzt noch? Also bei mir ist die Frage ganz einfach geklärt. Unter anderem muss ich aber sagen, Australien, die spielen heute gegen Ägypten, haben erstens die coolsten Fans überhaupt, natürlich nach unseren Fans, und den coolsten Song. Ja, Man Down Under, Man at Work, jetzt mit dabei.

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0: Die größten Hits der 80er, 90er und 2000er. Nur bei uns am Flashback Friday auf Live Radio. Und wer ist jetzt mit dabei?
1: Hallo, er ist
2: Schogge.
1: Und ihr hört euren Lieblingsländer. Bleibt dran.
0: Ja, keiner macht so guten Sommersounds wie Mr. Lover Shaggy. Jetzt mit seinem 2000er Klassiker Angel mit dabei. Um kurz nach 4 auf Live Radio.

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7: 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Jetzt mit Christina König-Mitterhauser, Apothekerin aus Erwald. Was genau bedeutet eigentlich der Lichtschutzfaktor?
8: Der Lichtschutzfaktor definiert, wie gut eine Sonnencreme vor UVB-Strahlen schützt. Er verlängert die Zeit, die Sie ohne Schutz in der Sonne verbringen können, ohne einen Sonnenbrand zu bekommen. Diese Eigenschutzzeit kann stark variieren. Bei Kindern beträgt sie maximal 10 Minuten.
7: Kann ich mit dem Lichtschutzfaktor 50 sonnen, so lange wie ich will?
8: Nein, genießen Sie die Sonne immer in Maßen. Bei Einnahme bestimmter Medikamente sollten Sie sowieso im Schatten bleiben. Und Kinder dürfen nie direktem Sonnenlicht ausgesetzt werden.
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26: Später Freitagnachmittag, hier ist Live-Radio. Wie geht's wettertechnisch am Wochenende weiter? Das sagt euch meine liebe Kollegin Valentina Leitinger in 31 Sekunden.
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26: Und da sind wir schon, 4:05, hier ist das Tirolwetter auf Live-Radio mit Valentina Leitinger.
30: Mit einem Sonne-Wolken-Mix geht's durch den späten Freitagnachmittag. Am meisten Sonne gibt's in Osttirol, Schauer sind dann am Abend sehr unwahrscheinlich, wenn dann nur ein paar ganz einzelne Regentropfen. In Kössen messen wir 23 Grad, in Haiming 24 und in Innsbruck 25 Grad. Sehr freundlich schaut's dann morgen aus, wie die Live-Radio-Vorschau zeigt, bis zu 28 Grad gehen sich aus. Dazu scheint den ganzen Tag über die Sonne, am Vormittag gibt es teilweise wolkenlosen Himmel. Übermorgen Sonntag dann wieder wechselhafter, am Nachmittag wird's nass, dazu gehen sich aber ebenfalls noch einmal 28 Grad aus.
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26: Coole und wichtige Aktion diese Woche in Innsbruck an die Laich.
33: Tiroler Jugendliche sollen im Straßenverkehr künftig noch sicherer unterwegs sein. Diese Woche hat es in Innsbruck einen Schwerpunkt zum Thema Ablenkung im Straßenverkehr gegeben, der Unfallursache Nummer 1. Enrico Leitgeb, Chef der Tiroler Verkehrspolizei.
34: Die gute Nachricht, es kann jeder bei sich selbst anfangen. Der Routinegriff zum Handy im Auto, weil eine Nachricht kommt, da muss man drüber nachdenken, was man damit gefährdet und unter Umständen auch Menschenleben gefährdet. Das heißt, jeder kann bei sich selbst anfangen, sich Gedanken zu machen, wo lasse ich mich ablenken und was lasse ich jetzt gut sein.
33: Diese Woche hat es zu dem Thema eine Reihe an Workshops gegeben. Rund 300 Jugendliche waren mit dabei. Im Oberland soll ein Bär vergrämt werden. Seit März ist im Bezirk Landeck mehrmals ein Bär nachgewiesen worden. Erhöhte Gefahr für Menschen bestehe aber nicht, betont das Land. Trotzdem soll der Bär unter bestimmten Voraussetzungen vergrämt, also abgeschreckt werden. Kommt das Tier in die Nähe von Siedlungsgebieten, kann es etwa durch Knallkörper, Lichtblitze oder Gummigeschosse verscheucht werden. Und noch eine Info für Autofahrer in Osttirol. Die Lavanterstraße wird zwischen Tristach und Lavanz saniert. In den kommenden 2 Wochen wird jeweils unter der Woche gearbeitet. Dann gibt es eine Sperre über die B103. Rautalstraße wird dabei eine Umleitung eingerichtet. 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
30: Wir schauen ins Außerfern zur B179 Fernpassstraße. Bei Heizerwang ist ein Unfall passiert. Aktuell sind beide Fahrtrichtungen gesperrt. In Richtung Reutze gibt es 10 bis 15 Minuten plus. In der Gegenrichtung Richtung Nassereitz gibt es 5 bis 10 Minuten mehr Fahrzeit. Wir bleiben noch auf der Fernpassstraße. Im Grenztunnel Füssen ist ebenfalls ein Unfall passiert, auf deutscher Seite. Der Tunnel ist aktuell komplett gesperrt und die Polizei regelt den Verkehr. Seid hier bitte besonders vorsichtig unterwegs. In Richtung Bayern gibt es 10 Minuten plus. Gute Nachrichten gibt es in Innsbruck bei den Öffis. Die Straßenbahnlinien 2 und 5 sind wieder ganz normal in Betrieb. Der Oberleitungsschaden ist repariert. Und bitte nicht zu schnell unterwegs sein. Die neuesten Blitzer für Tirol nur hier bei uns auf Live-Radio. In Innsbruck blitzt beim Wifi Stadt auswärts. Danke Michi fürs Anrufen. Falls ihr noch was seht, Staus und Blitzer jederzeit melden unter 0512 20 80 85. Dankeschön und gute Fahrt.
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26: Ja, die größten Hits der 80er, 90er und 2000er. Und da haben wir nur die Creme de la Creme mit dabei. Jetzt geht's zurück in die 90er zu einem Song, den das weltberühmte Musikmagazin Rolling Stone letztes Jahr zu einem der besten Dance-Songs ever gewählt hat. Ja, Gypsy Woman von Crystal Waters aus dem Jahr 1991. Und das ist einfach eine richtig coole Nummer. Und die fühlt sich schon sehr nach Wochenende an. Gleich haben wir es 4:30. Hier ist Live-Radio.

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0: Ab ins Wochenende mit den größten Hits der 80er, 90er und 2000er. Das ist ja der Flashback Friday bei uns auf Live-Radio. Und wettertechnisch am Wochenende, wie viel Sonne gibt's? Das wollen wir von Kollegin Valentina Leitinger jetzt wissen.
1: Ja, übermorgen eher wechselhaft, da regnet's auch wieder. Aber das ist alles egal, weil morgen am Samstag, da gibt's Sonne pur, am Vormittag teilweise wolkenlosen Himmel. Also wunderbares Sommerwetter einfach.
0: Ja, perfekt fürs Dorffest bei uns in Telfs, morgen ja ab 17 Uhr in der Fußgängerzone. Und das Motto für den heutigen Abend und morgen den ganzen Samstag über jetzt musikalisch zusammengefasst von Katrina and the Waves, Walking on Sunshine auf Live-Radio.
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25: Gleich haben wir es, 5:05 hier ist das Tirolwetter auf Live-Radio mit Valentina Leitinger. Heute bleibt's trocken.
26: Zum ersten Mal diese Woche ein trockener Abend im ganzen Land. Wunderbar, heute am Abend noch zum Grillen und draußen sitzen. Um 7 herum gibt es dann immer noch Temperaturen um die 24 Grad. Aktuell am wärmsten ist es in Nikolsdorf bei 28 Grad, in Innsbruck und in Meierhofen messen wir 25. Sehr freundlich schaut es dann morgen aus, wie die Live-Radio-Vorschau zeigt, bis zu 28 Grad gehen sich aus. Dazu scheint den ganzen Tag über

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1: Mit Hannes Harp. Mit 1. Juli wurde die Spritpreisbremse der Regierung zurückgefahren. Seitdem haben die Preise angezogen. Diesel hat gestern im Schnitt 1,74 Euro pro Liter gekostet, Super 1,69 Euro. Der ÖMTC kritisiert, dass sich das geringere Steuerzuckerl sofort bemerkbar gemacht habe, während die SPÖ betont, die Preisbremse wirke weiterhin. Im Urlaubsländervergleich ist Tanken in Österreich aber teilweise immer noch billiger als in anderen Ländern, sagt uns Dominik Graf vom ÖMTC.
2: Verglichen mit Deutschland ist es in Österreich günstiger, auch Italien ist deutlich teurer als Österreich. Wenn man ja hingegen nach Slowenien oder auch nach Kroatien jetzt zu den Urlaubsländern schaut, dann ist es dort wesentlich günstiger. Also die Empfehlung, wenn man Richtung Kroatien unterwegs ist, dann sollte man entweder in Slowenien oder Kroatien tanken. Hier sind die Preise deutlich günstiger.
1: Wichtige Info also auch für alle Familien, die heute in den Sommerurlaub aufbrechen, vor allem jene aus Wien, Niederösterreich und dem Burgenland. Da haben für die Schülerinnen und Schüler heute ja die Sommerferien gestartet. Im Untreueprozess gegen den Linzer Ex-Bürgermeister Luger gibt es heute überraschend doch kein Urteil. Im Prozess um möglichen Postenschacher bei der Neubesetzung der Liefer und damit auch den Intendanten des Brucknerhauses braucht es einen neuen Termin. Luger selbst bekennt sich heute vor Gericht nicht schuldig. Er sehe es heute als großen Fehler, ein Gutachten beauftragt zu haben, im Wissen, dass er selbst die undichte Stelle gewesen ist. Das Gericht will die Gutachterin als Zeugin befragen. Wann der Prozess weitergeht, ist unklar. Über 13.200 Teilnehmerinnen und Teilnehmer haben sich heute den Fragen des Aufnahmetests zum Medizinstudium gestellt, um knapp 1.000 mehr als im Vorjahr. Sie haben sich um einen von 1.950 Studienplätzen an den Medizin-Unis Wien, Innsbruck, Graz und der Medizinfakultät Linz beworben. 50 Plätze mehr als zuletzt. Stark gestiegen ist das Interesse an Zahnmedizin. Auffällig ist zudem, dass es zumindest in Wien weniger Bewerber aus Deutschland gegeben hat. Wie erwartet ist Julian Nagelsmann als Bundestrainer der deutschen Nationalmannschaft zurückgetreten. Grund ist das frühe WM-Aus gegen Paraguay im Elfmeterschießen. Damit ist Deutschland zum 3. Mal in Folge nicht über die K.O.-Runde hinausgekommen. Die Augen sind nun auf Ex-Liverpool-Trainer Jürgen Klopp gerichtet, mit dem der DFB nun reden will.
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3: Wir schauen ins Außerfern zur B179 Fernpassstraße. Im Grenztunnel Füssen ist auf deutscher Seite ein Unfall passiert. Im Tunnel ist jetzt eine Fahrspur wieder offen und die Polizei regelt den Verkehr. Seid hier bitte besonders vorsichtig unterwegs. In Richtung Bayern gibt es eine Viertelstunde plus. Wir bleiben noch auf der Fernpassstraße. Bei Heiterwang ist ebenfalls ein Unfall passiert. Ihr werdet hier wechselseitig angehalten. Aktuell gibt es in Fahrtrichtung Reutte 20 Minuten mehr Fahrzeit. Ansonsten läuft's, falls ihr noch was seht. Staus und Blitzer bitte melden unter 0512 20 80 85. Dankeschön und gute Fahrt.
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4: Unsere kleine musikalische Zeitreise und jetzt geht's zurück in die 90er. Da ist ein Song rausgekommen, der noch heute zu jeder guten Karaoke-Session dazugehört. Natürlich Barbie Girl von Aqua. Sind jetzt mit dabei, vielleicht schmeißt ihr ja gerade den Griller an, die ersten Freunde, die Family trudelt schon ein und vielleicht gibt's ja später noch die Möglichkeit, Barbie Girl zu singen.
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3: Und hier ist wieder ein Hit aus den 2000ern.

0: gleich Hammers. 10 nach 5, das ist euer Start ins Wochenende mit den coolsten Hits der 80er, 90er und 2000er. Der Flashback Friday. Und wir schauen nochmals zurück. Was war die Woche so los bei uns im Land? Das macht wie gewohnt unsere Live-Radio-Comedy-Redaktion. Gesungen und mit einem fetten Augenzwinkern gereimt. Hier ist's.
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2: Mei, die Leute, die tun mal Lord, die das haben versäumt. Österreich schlägt Spanien, ich hab's nicht nur geträumt. Das ganze Land im Siegestaumel, von Wien bis nach Schruns. Langsam wärmer alle narisch.
3: Ist das geil, ey, beide! Was macht ihr mit uns?
2: Unsere Landwirte und Wirtinnen sind grad verstimmt. Schuld ein Fußballfan aus Deutschland, wie der sich benimmt. Schimpft wegen dem Ausscheiden, ist auch mächtig sauer. Und wie nennt er den Nagelsmann?
4: Er soll eigentlich nach Hause gehen. Das ist ein typischer Bauer.
2: Diese Welle ist zu Ende, Zeit mal durchzuschnaufen. Endlich auch was unternehmen, durch die Straßen laufen. Auf wie auf den Berg oder spazieren auf den Wiesen. Oder macht's was Sinnvolles.
5: Daydrinking ab 14 Uhr und einfach so den Tag genießen.
2: Das war's, liebe Tiroler, diese Woche, die ist vorbei. Auch nächste Woche Live-Radio hören, seid's vorne mit dabei.

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7: 5:05, hier ist das Tirolwetter bei Live-Radio mit Valentina Leitinger. Mit einem Sonne-Wolken-Mix geht's in Richtung Wochenende.
21: Am meisten Sonne gibt's in Osttirol. Schauer sind am Abend sehr unwahrscheinlich, wenn dann nur ein paar einzelne Regentropfen. In Alpbach messen wir 23 Grad, in Schwaz und in Innsbruck 25 Grad. Sehr freundlich schaut's morgen aus, wie die Live-Radio-Vorschau zeigt. Bis zu 28 Grad gehen sich aus, dazu scheint den ganzen Tag über die Sonne. Am Vormittag gibt's teilweise wolkenlosen Himmel. Übermorgen Sonntag dann wieder wechselhafter, am Nachmittag wird's nass, dazu gehen sich aber ebenfalls noch einmal 28 Grad aus.
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7: Tiroler Ermittler brauchen weiter Hilfe an die Laich.
23: Die Polizei sucht weiter dringend Zeugen in einem Innsbrucker Mordfall. In einer Wohnung in Wilten ist ein Mann am 25. Juni lebensgefährlich verletzt worden. Wenige Tage später ist er an den Stichverletzungen gestorben. Die Polizei sucht weiter nach Zeugen, die am Nachmittag im Bereich Speckbacher Straße, Franz-Fischer Straße etwas beobachtet haben könnten. Auch vermeintlich unbedeutende Details können den Ermittlern helfen. Tausende haben heute in Innsbruck um einen Medizinstudienplatz gekämpft. Über 3.500 Kandidatinnen und Kandidaten haben sich für den Medizinaufnahmetest angemeldet. Nur 430 Plätze werden tatsächlich vergeben. Der Arztberuf liegt im Trend. Österreichweit hat es heuer mehr Anmeldungen gegeben. In Innsbruck hat es allerdings auch eine Trendumkehr gegeben. Erstmals seit 2013 waren wieder deutlich mehr österreichische Bewerber mit dabei. Der Ansturm aus Deutschland ist zurückgegangen. Und um 20 Uhr geht's wieder weiter.
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23: Australien spielt im Sechzehntelfinale heute gegen Ägypten. In der Nacht steigen dann die Partien Argentinien gegen Kap Verde und Kolumbien gegen Ghana. Morgen beginnt dann das Achtelfinale. 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
21: Wir schauen ins Außerfern zu den beiden Unfällen auf der B179 Fernpassstraße. Beim Unfall bei Heiterwang ist die Fahrspur in Richtung Nassereit jetzt wieder offen. In Fahrtrichtung Reutze dauert es aber insgesamt noch gut eine Dreiviertelstunde länger. Die Unfallstelle im Grenztunnel Füssen ist geräumt, da kommt ihr wieder gut voran. Und wir schauen noch nach Innsbruck, da dauert es rund um die Baustelle bei der Grasmeierkreuzung immer wieder 5 bis 10 Minuten länger. Falls ihr noch was seht, Staus und Blitzer jederzeit melden unter 0512 20 80 85.
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7: Ja, wir schicken euch ins Wochenende mit den größten Hits aus 3 Jahrzehnten. Und jetzt haben wir 2 absolute Powerfrauen mit dabei. Amy Winehouse, gleich mit einem Klassiker aus den 2000ern. Valerie, richtig coole Nummer. Und wir starten mit einer Powerfrau, die hatte ihren Peak so circa 20 Jahre vor Amy Winehouse. Und zwar Whitney Houston, I Wanna Dance With Somebody, direkt aus den 80ern. Der klingt so richtig nach 80er und die klingen oft für mich so nach richtig viel guter Laune. Jetzt geht's ins Wochenende. I Wanna Dance With Somebody. Come on!

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20: So, gleich haben wir es. 5 vor 6. Hier ist das Tirolwetter auf Live-Radio mit Valentina Leitinger. Im ganzen Land scheint die Abendsonne.
21: In Schwaz zum Beispiel scheint sie gerade wunderbar auf dem Maximilianplatz. Da wird gerade alles vorbereitet fürs Platzkonzert. Auch in der Nacht bleibt es dann überall trocken. Am wärmsten ist es aktuell noch in Osttirol bei 27 Grad in Nikolsdorf. In Innsbruck messen wir 25 und in Neustift 20 Grad. Sehr freundlich schaut es dann morgen aus, wie die Live-Radio-Vorschau zeigt. Bis zu 28 Grad gehen sich aus. Dazu scheint den ganzen Tag über die Sonne. Am Vormittag gibt es teilweise wolkenlosen Himmel. Übermorgen Sonntag dann wieder wechselhafter. Am Nachmittag wird es nass. Dazu gehen sich aber ebenfalls noch einmal 28 Grad aus.
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0: Daten gibt es eine wichtige Info vom ABÖ, denn im Urlaubsländervergleich ist Tanken etwa in Italien, Frankreich und Deutschland teurer als in Österreich. Günstiger ist es in Slowenien und Kroatien. Und auch beim Reisen mit dem E-Auto im Ausland heißt es aufpassen bei den Roaming-Gebühren, sagt Sebastian Obrecht vom ABÖ.
1: Das ist teilweise leider noch immer sehr, sehr intransparent, vor allem auf europäischer Ebene. Das heißt, da sollte man sich wirklich mit seinem Stromlieferanten, mit seinem Energielieferanten kurz schließen, kurz mal informieren, welche Roaminggebühren zahlt man im jeweiligen Land, am jeweiligen Stromlieferanten, damit es ihm dann im Nachhinein zu keinen bösen Überraschungen kommt.
0: Mit 1. Juli wurde die Spritpreisbremse der Regierung zudem zurückgefahren. Seitdem haben die Preise übrigens auch wieder angezogen, kritisiert der ÖAMTC. Die Ukraine soll beim NATO-Gipfel in Ankara neue Milliardenhilfen bekommen. Darauf haben sich die 32 Bündnisstaaten wenige Tage vor dem Spitzentreffen geeinigt. Insgesamt sind über 2 Jahre 140 Milliarden Euro geplant. Den größten Anteil wird wahrscheinlich Deutschland stemmen, weil die USA ihre Hilfen weitgehend gestoppt haben. Die Grünen wollen dem Budget der Regierung kommende Woche im Nationalrat nicht zustimmen. Parteichefin Leonore Gewessler kritisiert unter anderem, dass ein ausreichender Beitrag der Superreichen zum Budget weiter fehlt. Auch die Klimaziele verfolgt die Regierung zu wenig ambitioniert. Die Zustimmung der FPÖ gilt ebenfalls als unwahrscheinlich. Eine endgültige Entscheidung fällt dort aber erst nach der Clubsitzung. Bei den ÖBB geht eine Pendlerära zu Ende. Die alten, eckigen 40-20er-Züge werden nach fast 50 Jahren endgültig aus dem Betrieb genommen, mit einer symbolischen Abschiedsfahrt mit der letzten Garnitur. Die Initiative Bahnkultur will aber zumindest einen dieser Züge retten, per Crowdfunding, damit die 40-20er nicht komplett verschwinden.
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3: Wir schauen ins Außerfern zur B179 Fernpassstraße. Die beiden Unfallstellen sind mittlerweile geräumt. Ihr kommt wieder gut voran. Reststau gibt es jetzt nur noch auf der Umfahrung Reute. In Fahrtrichtung Nassereit gibt es da noch 10 Minuten plus. Ansonsten läuft's, falls ihr noch was seht, Staus und Blitzer bitte melden unter 0512 20 80 85. Dankeschön und gute Fahrt.
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4: Ja, und dem größten Popstar unseres Landes, natürlich Falco. Der verbeugt sich musikalisch vor Wolfgang Amadeus Mozart. Und jetzt wisst ihr Bescheid, was um kurz vor 6 kommt. Natürlich Rock Me Amadeus aus den 80ern. Rock me, rock.

0: Kurz nach 6, hier ist Live-Radio, Flashback Friday und gleich geben wir einen richtigen Flashback. Die Jungs von Blink-182 sind mit dabei, All the Small Things, ein Song, der wie kein zweiter nach Sommer und gute Laune klingt. Vorher noch Sophie Alice Baxter mit Murder on the Dance Floor und jetzt
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2: American Football. Die Raiders Tirol gegen die Munich Ravens. Morgen Samstag ab 18 Uhr im Innsbrucker Tivoli-Stadion. Das Stadtteilfest Odorf zu Gast beim Bezirksmusikfest. Ebenso morgen im Olympiapark. Das Bezirksmusikfestival selbst findet am Samstag und auch am Sonntag am Dr. Luca Platz im Festzelt statt. Infos unter innsbruckmarketing.at. Der 20. Gletschermarathon durch Spitztal diesen Sonntag. Der Marathon startet um 8 Uhr in Mandaufen in St. Leonhard. Auch kürzere Distanzen treten an. Infos dazu unter pitztal.com. Und die Summerflare-Party am Sportplatz in Kolsas am 25. Juli mit Weinlaube, Aperolbar und DJ. Freier Eintritt bis 20.15 Uhr.
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1: Fünf vor halb sieben, hier ist das Tirolwetter bei Live-Radio mit Valentina Leitinger und die sagt, heute bleibt's trocken.
22: Zum ersten Mal diese Woche ein trockener Abend im ganzen Land. Wunderbar, um jetzt die Woche ausklingen zu lassen, zum draußen sitzen. Die Temperaturen sind noch fein warm. Topwert aktuell in Nikolsdorf bei 27 Grad, in Innsbruck und in Breitenbach messen wir 25 Grad. Sehr freundlich schaut's dann auch morgen aus, wie die Live-Radio-Vorschau zeigt. Bis zu 28 Grad gehen sich aus. Dazu scheint den ganzen Tag über die Sonne. Am Vormittag gibt es teilweise wolkenlosen Himmel. Übermorgen Sonntag dann wieder wechselhafter. Am Nachmittag wird es nass, teilweise auch gewitzrig. Dazu gehen sich aber ebenfalls noch einmal 28 Grad aus.
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1: Und es klingt wie Science-Fiction, Andi Laich.
23: In Innsbruck steht jetzt der leistungsstärkste Supercomputer Österreichs. Allerdings nicht nur da. Der Hochleistungsrechner ist auf mehrere Standorte aufgeteilt. Neben Innsbruck gibt es auch in Linz und Wien Komponenten. Die einzelnen Standorte sind durch extrem schnelle Glasfaserleitungen miteinander verbunden. Eingesetzt wird der Supercomputer zum Beispiel in der Forschung, etwa für komplexe Berechnungen im Ingenieurwesen oder in der Physik. Heute ist er offiziell vorgestellt worden. In Reute verursacht eine betrunkene Autofahrerin einen Unfall. Die 20-Jährige stößt vergangene Nacht bei einem Kreisverkehr mit einem entgegenkommenden Auto zusammen. Sie und der andere Lenker müssen verletzt ins Krankenhaus. Laut Polizei war die Frau stark betrunken. Ihren Probeführerschein ist sie vorerst los. Und rund um die Tiefenbachklamm bei Gramsach sollen künftig weniger Autos stehen. Weil die Parkplätze an starken Ausflugstagen oft überfüllt waren, gibt es jetzt einen kostenlosen Shuttle-Service. Manuel Hufnagel vom Alpachtal Tourismus.
24: An starken Tag ist einfach der Parkplatz ziemlich überlastet. Es wird auf der Straße geparkt und die Sicherheit hat halt da sehr gelitten. Es sind keine Busse mehr durchgekommen, die Rettungsfahrzeuge sind nicht mehr durchgekommen und da haben wir uns was überlegen müssen, um das ein bisschen zu entschärfen.
23: Der Shuttlebus fährt dreimal pro Stunde vom kostenlosen Parkplatz Wittberg in Gramsach bis zur Klamm. 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
22: Einen Staupunkt gibt es jetzt noch am Freitagabend auf der B179 Fernpassstraße. Dauert es auf der Umfahrung Reute in Fahrtrichtung Nassereitz 10 Minuten länger. Ansonsten läuft es, falls ihr noch was seht, Staus und Blitzer bitte melden unter 0512 20 80 85. Dankeschön und gute Fahrt.
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1: Ja, und den größten Hits aus drei Jahrzehnten, aus den 80ern, aus den 90ern und aus den 2000ern. Und wir haben ja heute schon den ein oder anderen Karaoke-Hit gehabt, der einfach zu jeder Karaoke-Feier dazugehört, zu jeder guten Karaoke-Party. Zum Beispiel die Spice Girls mit Wannabe, Aqua mit Barbie Girl. Und was gehört zum Schluss immer dazu? Genau, dieser großartige Song aus den 90ern, Angels von Robbie Williams, jetzt mit dabei auf Live-Radio. 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

Noch bis 19 Uhr gibt's bei uns die größten Hits der 80er, 90er und 2000er. Das ist der Flashback Friday auf Live-Radio. Falls ihr nicht genug bekommen könnt, es gibt's jeden Freitag von 9 bis 19 Uhr. Und nächstes Jahr ist es dann sicher soweit, dass er zu uns kommt. Gigi D'Agostino, der Kult-DJ aus Italien. Eigentlich wäre es ja im Juni schon soweit gewesen in Innsbruck, in der Olympia World. Aber dann leider abgesagt. Produktionstechnische Gründe, aber es gibt ja einen neuen Termin. 2. April 2027. Da geht's richtig ab und bei uns geht's schon jetzt ab. Namur du Schur, Gigi D'Agostino zum Start ins Wochenende am Freitagabend. Lasst es euch gut gehen und habt eine feine Zeit.

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23: Hier ist das Tirolwetter bei Live-Radio mit Valentina Leitinger. Richtig angenehm jetzt noch draußen. Überall scheint die Sonne. In Söll messen wir 22 Grad, in Meierhofen 23 und in Innsbruck 24 Grad. Auch in der Nacht bleibt es überall trocken. Es wird allerdings frisch. Die Tiefstwerte liegen zwischen 13 und 8 Grad. Feines Sommerwetter gibt es dann morgen, wie die Live-Radio-Vorschau zeigt. Bis zu 28 Grad gehen sich aus. Dazu scheint den ganzen Tag über die Sonne. Am Vormittag gibt es teilweise wolkenlosen Himmel. Übermorgen Sonntag dann wieder wechselhafter. Am Nachmittag wird es nass, teilweise auch gewitzrig. Dazu gehen sich aber ebenfalls noch einmal 28 Grad aus. Jetzt geht's weiter zu den Weltnachrichten. Es ist kurz vor 7.
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24: Mit Hannes Haab. Ab in den Urlaub heißt das für viele Familien in Wien, Niederösterreich und dem Burgenland. Da haben heute die Sommerferien gestartet. Für alle, die mit dem

0: Gebühren zahlt man im jeweiligen Land, am jeweiligen Stromlieferanten, damit es ihm dann im Nachhinein zu keinen bösen Überraschungen kommt.
1: Mit 1. Juli wurde die Spritpreisbremse der Regierung zudem zurückgefahren. Seitdem haben die Preise übrigens auch wieder angezogen, kritisiert der ÖAMTC. Die Ukraine soll beim NATO-Gipfel in Ankara neue Milliardenhilfen bekommen. Darauf haben sich die 32 Bündnisstaaten wenige Tage vor dem Spitzentreffen geeinigt. Insgesamt sind über 2 Jahre 140 Milliarden Euro geplant. Den größten Anteil wird wahrscheinlich Deutschland stemmen, weil die USA ihre Hilfen weitgehend gestoppt haben. Die Grünen wollen dem Budget der Regierung kommende Woche im Nationalrat nicht zustimmen. Parteichefin Leonore Gewessler kritisiert unter anderem, dass ein ausreichender Beitrag der Superreichen zum Budget weiter fehlt. Auch die Klimaziele verfolgt die Regierung zu wenig ambitioniert. Die Zustimmung der FPÖ gilt ebenfalls als unwahrscheinlich. Eine endgültige Entscheidung fällt dort aber erst nach der Clubsitzung. Bei den ÖBB geht eine Pendlerära zu Ende. Die alten, eckigen 40-20er-Züge werden nach fast 50 Jahren endgültig aus dem Betrieb genommen, mit einer symbolischen Abschiedsfahrt mit der letzten Garnitur. Die Initiative Bahnkultur will aber zumindest einen dieser Züge retten, per Crowdfunding, damit die 40-20er nicht komplett verschwinden.
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3: Alles entspannt auf Tirols Straßen, ihr kommt überall staufrei ans Ziel. Aber bitte nicht zu schnell unterwegs sein, die neuesten Blitzer für Tirol gibt's nur hier bei uns auf Live-Radio. In Innsbruck blitzt's am Schusterbergweg aus einem dunklen VW raus. Danke Andi fürs Anrufen. Falls ihr noch was seht, Staus und Blitzer jederzeit melden unter 0512 20 80 85. Dankeschön und gute Fahrt.
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13: Hier ist das Tirolwetter bei Live-Radio mit Valentina Leitinger um 7:55 und mit einem Sonne-Wolken-Mix geht's durch den Freitagabend. Am meisten Sonne gibt's noch in Osttirol. Schauer sind am Abend sehr unwahrscheinlich, wenn dann nur ein paar ganz einzelne kleine Regentropfen. In Wattens und in Innsbruck messen wir 24 Grad, in Lienz 25 Grad. Sehr freundlich schaut's morgen aus, wie die Live-Radio-Vorschau zeigt. Bis zu 28 Grad gehen sich aus. Dazu scheint den ganzen Tag über die Sonne. Am Vormittag gibt es teilweise wolkenlosen Himmel. Übermorgen Sonntag dann wieder wechselhafter, am Nachmittag wird es nass, teilweise auch gewitzrig. Dazu gehen sich aber ebenfalls noch einmal 28 Grad aus.
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14: Mit Andi Laich. Neue Erkenntnisse gibt's rund um einen Flugzeugabsturz in Kroatien, bei dem im Juni 4 Osttiroler ums Leben gekommen sind. Wie die zuständige kroatische Behörde in ihrem Bericht schreibt, dürfte der Motor der Maschine ausgefallen sein, weil der Treibstofftank leer war. Außerdem dürfte die Notlandung misslungen sein. Weitere Ermittlungen laufen noch, etwa dazu, wann das Flugzeug betankt worden ist. Zillertalbier übernimmt die Starkenberger Brauerei in Tarents, das berichtet die Tiroler Tageszeitung. Hintergrund ist, dass es für kleinere Brauereien wie Starkenberger in der Branche immer schwieriger wird. Durch die Zusammenarbeit mit den Zillertalern soll der Standort abgesichert werden. Auf den Personalstand soll sich die Übernahme nicht auswirken. Und Skifans, aufgepasst, die Tickets für die nächsten Hahnenkammrennen sind seit dieser Woche erhältlich. Die Rennen steigen von 18. bis 24. Januar 2027. Die Preise bleiben im Vergleich zu heuer unverändert, heißt es auf der Instagram-Seite. Tickets gibt's wie in den Vorjahren ausschließlich online. 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
13: Alles entspannt auf Tirols Straßen, ihr kommt überall staufrei ans Ziel. Falls ihr doch was seht, Staus und Blitzer bitte melden unter 0512 20 80 85. Dankeschön und gute Fahrt!
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1: American Football, die Raiders Tirol gegen die Munich Ravens, morgen Samstag ab 18 Uhr im Innsbrucker Tivoli-Stadion. Das Stadtteilfest Odorf zu Gast beim Bezirksmusikfest, ebenso morgen im Olympiapark. Das Bezirksmusikfestival selbst findet am Samstag und auch am Sonntag am Dr. Luca Platz im Festzelt statt. Infos unter innsbruckmarketing.at. Der 20. Gletschermarathon durch Spitztal diesen Sonntag. Der Marathon startet um 8 Uhr in Mandaufen in St. Leonhard. Auch kürzere Distanzen treten an. Infos dazu unter pitztal.com. Und die Summerflare-Party am Sportplatz in Kolsas am 25. Juli mit Weinlaube, Aperolbar und DJ. Freier Eintritt bis 20.15 Uhr.
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13: Hier ist das Tirolwetter bei Live Radio mit Valentina Leitinger. Im ganzen Land genießen wir noch die Abendsonne. In Schwarz zum Beispiel scheint sie gerade wunderbar auf dem Maximilianplatz. Da geht in diesen Minuten das Platzkonzert der Stadtmusik los. Auch in der Nacht bleibt es überall trocken. Am wärmsten ist es aktuell noch in Osttirol bei 25 Grad in Nikolsdorf. In Innsbruck messen wir 23 und in Schmirn 17 Grad. Feines Sommerwetter gibt es morgen, wie die Live Radio Vorschau zeigt. Bis zu 28 Grad gehen sich aus. Dazu scheint den ganzen Tag über die Sonne. Am Vormittag gibt es teilweise wolkenlosen Himmel. Übermorgen Sonntag dann wieder wechselhafter. Am Nachmittag wird es nass, teilweise auch gewitzrig. Dazu gehen sich aber ebenfalls noch einmal 28 Grad aus. Jetzt geht's weiter mit den Weltnachrichten. Es ist genau 5 vor 8.
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15: Mit Hannes Haab. Einen Feuerwehr-Großeinsatz gibt es aktuell in Wien. Eine Müllhalle in Wien-Donaustadt brennt. Weil es so stark raucht, musste die Südosttangente zwischen Kaisermühlen und dem Stadtlauertunnel in beide Fahrtrichtungen gesperrt werden. Menschen dürften sich keine in der Halle aufgehalten haben. Verletzte gibt es demnach nicht, heißt es von der Berufsrettung Wien. Rund 120 Feuerwehrleute plus Wasserwerfer kämpfen gegen die Flammen. Wie lange der Einsatz noch dauert, ist derzeit noch unklar. Nikotinbeutel gehören für viele junge Erwachsene zum Alltag. Eine neue Untersuchung der Uni Graz unter Studierenden zeigt, dass fast ein Viertel regelmäßig zu den kleinen Nickbags greift. Fast 18% sogar täglich. Viele legen sich gleich mehrere Beutel pro Tag unter die Lippe, manche mehr als 10, sagt Suchtexpertin Waltraud Posch von der Fachstelle für Suchtprävention Vivid.
16: Wenn jetzt jemand 20 Nikotinbeutel täglich konsumiert, kann es sein, dass der Nikotingehalt viel höher ist, nämlich bis zu viermal so hoch wie bei 20 Zigaretten. Das ist eben gesetzlich alles sehr offen. Deswegen sagen wir ja auch, es braucht wirklich dringend eine gesetzliche Regulierung.
15: Viele Studierende sind sich auch dessen bewusst, dass sie süchtig sind, aber aufhören ist schwer und oft unterschätzen sie auch das Gesundheitsrisiko, das von Nikotinbeuteln ausgeht, zeigt die Untersuchung. Im Untreueprozess gegen den Linzer Ex-Bürgermeister Luger gibt es heute überraschend doch kein Urteil. Im Prozess um möglichen Postenschacher bei der Neubesetzung der Liefer und damit auch den Intendanten des Brucknerhauses braucht es einen neuen Termin. Luger selbst bekennt sich heute vor Gericht nicht schuldig. Er sehe es heute als großen Fehler, ein Gutachten beauftragt zu haben, im Wissen, dass er selbst die undichte Stelle gewesen ist. Das Gericht will die Gutachten

0: Eine wichtige Info vom ABÖ, denn im Urlaubsländervergleich ist Tanken etwa in Italien, Frankreich und Deutschland teurer als in Österreich. Günstiger ist es dagegen in Slowenien und Kroatien.
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2: Alles entspannt auf Tirols Straßen, ihr kommt überall staufrei ans Ziel. Schönen Abend und gute Fahrt.
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